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3: «You're in Love» von «Jay, I Had a Dream» hast du gerade gehört und damit guten Morgen. Es ist Dienstagmorgen und alles ist dreifach auf dreifach mit Milou und mir, der Lena.
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5: Das Roadhouse in Luzern macht so lange zu wie noch nie. Der Luzerner Club ist nämlich für 7 Wochen zu. In diesen 7 Wochen wird der ganze Club umgebaut, wie Central Plus schreibt. Es werden täglich Updates auf dem Insta-Kanal vom Roadhouse gemacht. So können alle schauen, wie es vorangeht. Bei der Luzerner Firma Fidea Design sind neu 6 Arbeitsplätze für Stellensuchende geschaffen worden. Das Projekt ist zusammen mit dem SAH Zentralschweiz umgesetzt worden. Die Teilnehmenden arbeiten direkt im Betrieb mit und werden während 6 Monaten begleitet. Neben der praktischen Arbeit bekommen sie auch Bewerbungscoaching und ein Arbeitszeugnis. Das Ziel ist, ihre Chance auf eine feste Stelle im regulären Arbeitsmarkt zu verbessern. Für das neue SAH Atelierkonfektion sind die Räumlichkeiten Anfang Juni umgebaut worden. Viele Leute in der Schweiz unterschätzen, eine Erkrankung zu bekommen. Das zeigt eine Studie im Auftrag von der Krankenkasse Sanitas. Das Risiko wird zum Beispiel bei Diabetes oft falsch eingeschätzt. In der Schweiz liegt das Risiko nämlich bis zu 40%. Also Grund für das falsche Einschätzen nennt die Studie eine falsche Gewichtung der Risikofaktoren.
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3: Liebe Milou, wie sieht es aus?
5: Ja, es wird natürlich wieder ein warmer Tag, wie auch der ganze Rest der Woche. Wir erreichen heute Höchsttemperaturen von 27 Grad. Am Wochenende wird es bis zu 35 Grad, also es wird wirklich heiß. Heute kann man zwischendurch noch mit ein bisschen Regen und sogar Gewitter rechnen. Eigentlich aber vor allem Sonne und Wolken, so auf die 9.10 Uhr. Kommt es dann vielleicht mal tröpfeln am Morgen aktuell. Auf dem Dreifachwettertag haben wir 15 Grad.
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3: Ja, mit uns fliegst du aus dem Bett. Vielleicht bist ja du auch erst gerade aufgestanden. Dann haben wir jetzt den gerade Punkt 7. Milou und ich, Lena, dürfen dich die nächsten 3 Tage, oh mein Gott.
5: Das wäre wild.
3: Das wäre wirklich, das machen wir mal. 3 Stunden in deinen Morgen begleiten.

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0: Bitches Talk Shit von der Sophia Stell, hast du gerade gehört. Ja, einer von meinen Lieblingssongs hier im Dreifach. Und noch ganz einen anderen super tollen, muss ich dir jetzt auch gerade noch zeigen.
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0: Ja, in unserem besten Stück, mit dem bleiben wir heute in der Schweiz. Und zwar ist es vom Cordin Julius Wehr.

0: Kurdin, der Name hat er vielleicht schon verraten. Es ist ein Schweizer Künstler aus Graubünden. Und das Lied «Julius Wehr» ist Teil der neuen EP von ihm. Und der Track ist ein bisschen speziell im Sinn von, es ist nicht einfach ein normaler Song mit Beat und Singen. Hey, aber ich würde sagen, lass am besten selber.
1: Und wir kommen nun zu den Nachrichten. Der parteilose Politiker Gregor Funk hat im Nationalrat einen Vorstoß eingereicht. Wir schalten jetzt live nach Bundesbern.
2: Spieglein, Spieglein an der Wand. Wer bezahlt dann diesen Notstand? Also sicher nicht die Linken, das sind die Steuerzahlenden, die das bezahlen. Jemand muss das bezahlen. Irgendjemand muss das zahlen.

0: rasieren. Du, wie viel willst du eigentlich für das auf die Stunde?
1: Ja, 400, oder?
0: Ei, dann gehen wir gescheit kurz auf Fiverr schauen. Oh, Scheiße. Oh, da, 2 Franken auf die Stunde, das ist noch fair. Oh, ich müsste noch ein Mail schreiben, Julius Wer.

0: Julius, wer von Cordin? Ja, jetzt weißt du, was ich gemeint habe mit dem. Es ist nicht ganz ein normaler 0815-Track. Genau so lieben wir das.
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0: Wenn wir müssen, diesen besten Stück müssen, dann gang unbedingt unter dreifach.ch, go alles nachhören und lesen. Aber bis du das machst, lassen wir jetzt aber noch ganz viel Musik und so. Popstar.

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0: Habits and Patterns hast du gerade gehört. Du hörst dreifach auf dreifach zusammen mit Milou und mir, Lena, und es ist kurz vor der halben Achte.
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2: Bei der Luzerner Firma Fidia Design sind neu 6 Arbeitsplätze für Stellensuchende geschaffen worden. Das Projekt ist zusammen mit dem SAH Zentralschweiz umgesetzt worden, wie die Luzerner Zeitung schreibt. Die Teilnehmenden arbeiten direkt im Betrieb mit und werden während 6 Monaten begleitet. Neben der praktischen Arbeit bekommen sie auch Bewerbungscoaching und ein Arbeitszeugnis. Das Ziel ist, ihre Chancen auf eine feste Stelle im regulären Arbeitsmarkt zu verbessern. Das Roadhouse in Luzern macht so lange zu wie noch nie. Der Luzerner Club ist nämlich für 7 Wochen zu und in diesen 7 Wochen wird der ganze Club umgebaut, wie Central Plus schreibt. Viele Leute in der Schweiz unterschätzen, eine Erkrankung zu bekommen. Das zeigt eine Studie im Auftrag der Krankenkasse Sanitas. Als Grund für das falsche Einschätzen nennt die Studie eine falsche Gewichtung der Risikofaktoren.
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0: Ja, Milou, können wir uns heute auf Sonne freuen?
2: Ja, also es hat heute wirklich viel Sonne bei Höchsttemperaturen von 27 Grad. Es hat aber auch Wolken, die am Himmel oben stehen und die werden teils dann auch in einem Gewitter involviert. Am Vormittag, so zwischen 9 und 12 Uhr, können es kurz tröpfeln und am Nachmittag zeigt es mir dann auch nochmal ein Gewitterwölkchen an. Sonst bleibt es aber trocken. Ja, und auch am Wochenende wird es warm, einfach Höchsttemperaturen von 35 Grad. What do you mean, der Sommer ist da? Aktuell auf dem dreifachen Wettertag haben wir 17 Grad.
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0: 35 Grad?
2: Das ist so viel. Krass. Ich habe mich gefragt, wenn ich das letzte 35 Grad
0: ja, erlebt habe. Ja, ich habe gedacht, das hat es letztes Jahr 35 Grad gegeben. Ich glaube nicht.
2: Meinst du nicht? Ich weiß nicht. Also vielleicht im Hochsommer war es vielleicht so 35, 36 Grad. Aber ich finde, dass das so der Start ist vom Sommer. 35 Grad
0: ist sehr viel. Das ist wirklich, also... Ja?
2: Das gibt einen Sonnenbrand.

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0: Bones von Malumi hast du gerade gehört. Und vielleicht bist ja du auch erst gerade aufgewacht und hast gedacht, heute habe ich irgendwie mega komisches Zeug geträumt.
1: Nur noch 5 Minuten.
0: Milo, dir geht es nämlich auch so, oder? Du hast in letzter Zeit träumst auch komische Sachen.
2: Also, for real, ich bin so weirdes Zeug am Träumen, dass ich wirklich allen meinen Leuten im Umfeld die ganze Zeit am erzählen bin, was für dummes Zeug ich träume. Es ist wirklich auf diesem Level.
0: Hey, ich habe heute Nacht auch so komische Sachen geträumt und heute auf 20 Minuten habe ich plötzlich entdeckt, dass es anscheinend eben mega viele Leute so geht, nicht nur uns beiden.
2: Wegen?
0: Hey, das ist wegen der Hitze.
2: Oh mein Gott.
0: Wenn dein Körper heiß hat, dann schwitzt dann schwitzt man und dann schüttet man auch Stresshormone aus, weil der Körper nicht gerne heiß hat. Und aufgrund von diesen Stresshormonen sind auch Träuminhalte dann mehr komisch, weil dein Körper eben auch gestresst ist.
2: Das macht so Sinn. Gibt es irgendwie eine Lösung? So Fenster offen, aber dann wirst du wirklich krank. Ja. Und ich kenne Leute, die noch so einen Ventilator neben dem Bett haben.
0: Das finde ich auch nicht so gerne.
2: Das finde ich ein Albtraum, weil also ich wette, ich hätte am nächsten Tag Halsweh.
0: Das stimmt. Aber im Fall, es kann auch daran liegen, wegen dem Schlechträumen, weil du viel weniger tief schlafst, jetzt, wenn es heiß ist. Also wirklich, Fenty wäre vielleicht auch eine Lösung. Aber darum hast du auch das Gefühl, du hast schlecht geschlafen, obwohl du nicht schlecht geschlafen hast.
2: Also, makes sense.
0: Also aber jetzt immer Zimmer kühlen. Wir können jetzt die Temperatur abstellen. So,
2: nur so ein Kühlbeutel vom Kühlschrank so ins Bett, so als Kuscheltier oder so.
0: Ja,
2: so
0: genau.
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0: Und mit diesem entspannten Song gehen wir jetzt gerade weiter die Nachrichten hören. Du hörst «Dreifach auf dreifach» mit Milou und mir, der Lena.
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2: Bei der Luzerner Firma Fidia Design sind neu 6 Arbeitsplätze für Stellensuchende geschafft worden. Das Projekt ist zusammen mit dem SAH Zentralschweiz umgesetzt worden, wie die Luzerner Zeitung schreibt. Die Teilnehmenden arbeiten direkt im Betrieb mit und werden während 6 Monaten begleitet. Nebst der praktischen Arbeit bekommen sie auch Bewerbungscoaching und ein Arbeitszeugnis. Das Ziel ist, ihre Chancen auf eine feste Stelle im regulären Arbeitsmarkt zu verbessern. Für das neue SAH-Atelier sind Räumlichkeiten Anfangs Juni umgebaut wurde. Das Roadhouse in Luzern macht so lange zu wie noch nie. Der Luzerner Club ist nämlich für 7 Wochen zu. In diesen 7 Wochen wird der ganze Club umgebaut, wie Central Plus schreibt. Es werden täglich Updates auf ihrem Insta-Kanal vom Roadhouse gemacht. So können alle schauen, wie es vorangeht. Viele Leute in der Schweiz unterschätzen es, eine Erkrankung zu bekommen. Das zeigt eine Studie im Auftrag der Krankenkasse Sanitas. Das Risiko wird zum Beispiel bei Diabetes oft falsch eingeschätzt. Der Schweiz liegt das Risiko nämlich bis zu 40%. Als Grund für das falsche Einschätzen nennt die Studie eine falsche Gewichtung der Risikofaktoren.
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0: Ja, liebe Milou, wie sieht es aus heute?
2: Ja, also man kann heute wirklich ein bisschen sonnen lassen, also irgendwo als See, wenn man Zeit hat und vielleicht sogar einmal irgendwie reingumpen. Aber ich würde es dir nicht empfehlen am Vormittag, so zwischen 9 und 12 Uhr. Dort kommt es nämlich kurz regnen und runterzuröpfeln. Nachher sollte es aber eigentlich trocken bleiben, bei Höchsttemperaturen von 27 Grad. Am Wochenende wird es dann noch wärmer, bei Höchsttemperaturen von 35 Grad. Aktuell auf dem Dreifachwetterdach haben wir 18 Grad.
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0: Ja, vielleicht bist du jetzt gerade aufgestanden und bist voll am Morgenessen. Wir sind es auch.
2: Einfach ein Zimtschnack bin ich gerade zum Morgen am Snacken. Wie schön kann ein Dienstagmorgen sein?
0: Ja, also besser geht es nicht mehr.

0: Stay Useless von Skeleton. Hast du jetzt gerade gehört? Ja, schon ein ziemlich guter Song. Und ich muss dir einen zeigen, der mindestens genauso gut ist.
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0: Ja, wir haben dort ein Album mit 14 Songs und geschlagenen 16 verschiedene Künstler dahinter.
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0: Das Album von der Woche ist mehr ein Mixtape von der Woche. Das heisst 99% und ist unter G2N veröffentlicht worden. Das ist ein Kollektiv aus Brüssel, also das neueste Album, das sie hier produziert haben. Und ein Song davon heisst «Weg» und «Mail» und den hören wir uns jetzt gerade an.

0: Das, also als kleiner Einblick in das riesige Mixtape-Album von der Woche. Übrigens alle Einnahmen, die sie durch das generieren, also durch Streams, Klicks oder Verkäufe, werden sie spenden. Also gerade auch noch etwas Gutes unterstützt.
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0: Wenn mehr wissen über das Album, dann geh unbedingt bei uns auf der Webseite unter dreifach.ch alles nachhören und lesen. Bis du es aber machst, lassen wir zusammen noch ganz viel gute Musik.

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0: Schei, hast du gerade gehört, du hörst «Dreifach auf dreifach» mit Milou und mir, der Lena. Und jetzt wollen wir über etwas reden, das die ganze Schweiz bewegt.
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0: Ja, was bewegt momentan die ganze Schweiz? Fußball, Männerfußball, es ist Männer-WM.
2: Ja. Yeah.
0: Hey, und du hast vorher gesagt, du tippst.
2: Ja, ich mache es erstmal mit in einer Tippgruppe. Es ist wirklich so ein Link bei uns in Gruppenchat gekommen. Es war, hey, tippet doch auch mit. Und wegen dem habe ich es mir zu Herzen genommen und mitgemacht.
0: Und was hast du bei der Schweiz tippt?
2: Ich habe 2-0 für die Schweiz tippt und ich habe wirklich bis zum Schluss gedacht, das könnte hinkommen. Aber jetzt habe ich schlussendlich einfach 0 Punkte, weil es alles 1-1
0: gegeben hat. Oh nein.
2: Ja, später.
0: Oh nein, das ist also wirklich, ja. Das ist gemein. Aber hast du fleissig weitertippt?
2: Ich habe fleissig weitertippt. Ich muss aber ehrlich sagen, ich habe keine Ahnung von Fußball. Also mhm. Wirklich, das ist irgendein Ratespiel. Ich mache aber beim SRF-Tippspiel.
0: Oh wow.
2: Und dort ist es ein bisschen praktisch. Du kannst wie so Punkte angeben, zum Beispiel 200 von der Schweiz. Und da steht unten dran, wie viel Prozent das auch geschätzt haben. Mhm. Und ich mache es logisch einfach so nach diesen Prozent ein bisschen. Und dann vielleicht noch so einen Punkt mehr, dass ich vielleicht so ein bisschen besser bin als alle anderen.
0: Ja, vielleicht geht es dir ja auch so wie der Milou. Und du tippst einfach mal, was sich gut anfühlt. Und ich hoffe, dein Tag heute fühlt sich genauso gut an.

0: du von «Mit Computer», hast du gerade gehört, du hörst «Dreifach auf Dreifach» mit Milou und mir, Lena.
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2: Bei der Luzerner Firma Fidea Design sind neu 6 Arbeitsplätze für Stellensuchende geschaffen worden. Das Projekt ist zusammen mit dem SAH Zentralschweiz umgesetzt worden, wie die Luzerner Zeitung schreibt. Die Teilnehmenden arbeiten direkt im Betrieb mit und werden während 6 Monaten begleitet. Neben der praktischen Arbeit bekommen sie auch Bewerbungscoaching und ein Arbeitszeugnis. Das Ziel ist, ihre Chancen auf eine feste Stelle im regulären Arbeitsmarkt zu verbessern. Das Roadhouse in Luzern macht so lange zu wie noch nie. Der Luzerner Club ist nämlich vor 7 Wochen zu. In diesen 7 Wochen wird der ganze Club umgebaut, wie Central Plus schreibt. Viele Leute in der Schweiz unterschätzen es, eine Erkrankung zu bekommen. Das zeigt eine Studie im Auftrag von der Krankenkasse Sanitas. Als Grund für das falsche Einschätzen nennt die Studie eine falsche Gewichtung der Risikofaktoren.
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0: Ja, wie sieht es aus am Himmel?
2: Ja, also es ist sehr sonnig, jetzt vor allem am Morgen hat es keine Wölkchen oder irgendetwas rum. Am Vormittag, also vor 12 Uhr, so ich würde sagen zwischen 10 und 12 Uhr, kommt es dann regnen. Nachher bleibt es aber wieder trocken und es ist so eine Mischung zwischen Sonne und Wolken. Heute bei Höchsttemperaturen von 27 Grad. Es wird aber immer wärmer im Verlauf der Woche, bis wir am Wochenende sogar 35 Grad erreichen. Aktuell auf dem Dreifachwettertag haben wir aber noch 18 Grad.
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0: Ja, vielleicht hast ja du noch Glück und du kannst noch in deinem Bett liegen und vielleicht bist du auch schon längstens auf und unterwegs. Und zusammen, egal wo du bist, lassen wir ganz viel gute Musik.

0: Baby Eye hat diesen Song geheissen. Was für ein schöner und entspannter Song, so mit dem Dienstagmorgen einstarten. Aber vielleicht ist das ja gar nicht so dein Musikgeschmack, sondern du hast viel lieber Rap und Hip-Hop. Dann ist eigentlich unsere Mittwochabendsendung Träumstunde genau das Richtige für dich. Weil die läuft jeden Mittwochabend vom 8. bis am 10. und die kannst du auch unter dreifach.ch nachhören.
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2: In der letzten Reimstunde ist mega viel in diesen zwei Stunden passiert. Ronja hat unter anderem ein Interview mit Limit 6-2 gehabt.
3: Stunden später, danke dir. Ja, du spielst Versteckis, weil ich dich sonst so wie vor in die Bank.
2: Aber das war nicht alles. Sie haben in diesen zwei Stunden noch über Lucio 101 Konzert in Zürich geredet. Wie war der Mood? Wie war die Crowd? Und wie war der Club? Über diese Sachen hat Matteo und Ronja talked. Wenn du dir jetzt nichts unter dem Namen Lucio 101 kannst vorstellen kannst, dann kannst du es jetzt machen.
4: Ja, ich bin am Mali. Can't feel my body. 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
2: Das war der Lucio. Der Jule hat aber auch einen neuen Song gedroppt. Den haben wir natürlich gespielt. Und dann hat es gerade nochmal über den wunderschönen von Kohila geredet.
0: Wenn du jetzt mehr über das Interview wissen und wie Ronny und Matteo das Konzert gefunden haben, dann kannst du die ganze Sendung unter dreifach.ch unter einer Stunde nachhören.

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0: Streaming Your Reality hast du gerade gehört. Du hörst dreifach auf dreifach mit Milou und mir, Delina.
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0: Ja, es ist zwar erst morgen, aber wir wollen euch jetzt schon ans Mittagessen denken. Milou, wo gehst du heute zum Mittagessen?
2: Ich glaube, ich esse heute daheim. Hast du einen anderen Plan?
0: Hey, ich bin mir am überlegen, ob ich an die Walli soll.
2: Boah, Walli wäre schon geil.
0: Was ist genau?
2: Die Walli ist ein Buffette beim Inseli, ist vom Radio Dreifach. Und das Inseli ist gerade so 5 Minuten vom Bahnhof weg, gerade in Luzern. Und es ist so, oder ich finde es mega cute. Es ist immer so ein bisschen cute Stimmung, gerade am See. Und es gibt so geile Getränke. Mein Geheimtipp, Lavendelspritz, gönnt euch. Gibt es auch alkoholfrei, so dann bis gern. Ich kann auch am Mittag fetzen. Und es gibt aber auch, meiner Meinung nach, so geiles Mittagessen.
0: Es gibt wirklich mega feines Essen und das ändert auch jeden Tag. Und heute gibt es eben zuerst zur Vorspeise Kichererbsensalat mit Gurken.
2: Boah, ich liebe Kichererbsensalat. Das ist so etwas Krasses.
0: Mm-hmm. Und nachher, es steigert sich jetzt, es wird noch besser.
2: Noch krasser.
0: Und zwar gibt es nachher gebratenen Panier mit Spinatgurry und dazu Herdöpfel.
2: Geil. Curry geht immer, oder?
0: Ja, also ich würde sagen, wir gehen gleich nicht zum Mittagessen. He?
2: Ich glaube, der Plan hat sich gerade geändert.
0: Ja. Und falls du auch unbedingt willst, die Walli zum Mittagessen, dann kannst du uns ganz einfach anrufen unter 041 417 0077 und darfst sogar gratis zum Mittagessen.
2: What a dream! Wow.
0: Das ist ja wirklich. Ich sage es nochmal, ruf unbedingt an unter 041 417 0077.
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2: Wie hast du meine Adlibs gefunden?
0: Ja, ich habe sie richtig cool gefunden. Weißt du mal? Du kannst die ganze Nummer auswendig.
2: 041 417 0077.
0: Hey, unglaublich. Also das ist wirklich...

0: von Cindy Nurst ist das gerade. Du hörst dreifach auf dreifach mit der Milou und mir, Selena. Und es ist schon wieder Zeit für die Nachrichten. Es ist kurz vor der 9.
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2: Bei der Luzerner Firma Fidea Design sind neu 6 Arbeitsplätze für Stellensuchende geschaffen worden. Das Projekt ist zusammen mit dem SAH Zentralschweiz umgesetzt worden, wie die Luzerner Zeitung schreibt. Die Teilnehmenden arbeiten direkt im Betrieb mit und werden während 6 Monaten begleitet. Neben der praktischen Arbeit bekommen sie auch Bewerbungscoaching und ein Arbeitszeugnis. Das Ziel ist, ihre Chancen auf eine feste Stelle im regulären Arbeitsmarkt zu verbessern. Das Roadhouse in Luzern macht so lange zu wie noch nie. Der Luzerner Club ist nämlich für 7 Wochen zu. In diesen 7 Wochen wird der ganze Club umgebaut, wie Central Plus schreibt. Viele Leute in der Schweiz unterschätzen, eine Erkrankung zu bekommen. Das zeigt eine Studie im Auftrag der Krankenkasse Sanitas. Als Grund für das falsche Einschätzen nennt die Studie eine falsche Gewichtung der Risikofaktoren.
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0: Und wie sieht es aus am Himmel?
2: Sehr sonnig, zwischen den Wolken und auch ein bisschen Regen. Genauer gesagt, so vor dem Mittag kommt es kurz runtertröpfeln und regnen. Nachher ist einfach so eine Mischung zwischen Sonne und Wolken bei Höchsttemperaturen von 27 Grad. Wenn du sagst, boah, es ist warm, heb dich fest, es wird noch wärmer. Morgen nämlich mit 30 Grad, aber am Wochenende einfach bis zu 35 Grad. Sonnenhut anlegen, Sonnencreme eingremen und am gescheitsten noch genug Wasser trinken. Aktuell auf dem Dreifachwetterdach haben wir 19 Grad.
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0: Hey, also jetzt ist voll der Sommer gekommen.
2: Sorry, ich war gar noch am Geinen. Aber
0: ja, voll.
2: Der Sommer ist wirklich so rum.
0: Hey, bist du schon gebaden im See?
2: Ich war einmal kurz in einem Fluss, aber es war arschkalt, es war irgendwie Mai.
0: Ja, ich bin letzte Woche... Was ist heute? Ah, Dienstag ist heute. Ich bin letztes Wochenende bin ich im Zugersee gebadet und es ist voll auch arschkalt.
2: Ja, ich check. Aber ich habe das Gefühl, wenn es 35 Grad nachher verrost ist, darf es ein bisschen arschkaltes Wasser sein.
0: Das stimmt. Dann ist es wenigstens eine gute Abkühlung.

0: Zack, zack, hast du gerade gehört, einer von unseren Tinnitus-Songs. Das heisst, er wird bei uns mehrmals pro Tag gespielt, weil er uns so gut gefällt. Und was uns auch noch mega gut gefällt, ist Presseschau.
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0: Und zwar hat Milou heute Morgen schon ganz fleissig die Zeitungen durchgeforstet und mal geschaut, was sie für Presseschau und alles so komisch findet.
2: Ja, Lena, ich muss fast sprühlen, wenn ich auf die Zeitung hier schaue. Ich weiss nicht, vor Lachen oder vor Wut, weil wirklich, ich wollte eigentlich nur eine einzige Zahl für die Presseschau. Und ich habe vielleicht einen Aufwand von, was sagst du, wie lange habe ich die Zahl gesucht?
0: Also, es ist wirklich, also du hast einen riesen Aufwand für das?
2: Ja, ich habe dreimal die Zeitung geholt, die Zeitung war nicht rum, aber jetzt habe ich die Zeitung vor mir, es ist nämlich der Blick. Und ich habe die Zahl vom Tag, endlich. Und was die Zahl vom Tag ist und wieso, dass es Zahl 74 ist, das erfährst du nachher in der Presseschau.
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0: Bis es aber soweit ist, lassen wir zusammen noch ein bisschen Musik.

0: Near Chiefs mit Vertical hast du gehört. Und jetzt ist Zeit für das, wo wir schon so lange darauf gewartet haben. Es ist Zeit für die Presseschau.
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0: Wenn ich heute in die Zeitungen schaue, weiss ich wirklich nicht, ob ich brüllen soll oder ob ich lachen soll. Wirklich, noch nie habe ich so einen festen Aufwand betrieben, um den Blick vor mir zu haben. Online bin ich alles erforscht, ich habe es nicht hergebracht. Dann bin ich raus zum Briefkasten, der Blick war noch nicht rum. Dann bin ich nochmal raus zum Briefkasten, der Blick war noch nicht rum. Und dann ist er dort draussen gelegen, draussen auf dem Stuhl, alleine. Und was ist mir ins Auge gestochen? Genau das, was ich gesucht habe. Nämlich die Zahl vom Tag. Auf dem Blick auf der Titelseite steht nämlich immer die Zahl vom Tag. Und ich glaube, das ist etwas Wichtigste, was in einer Zeitung stehen kann. Ich meine, eine Zahl vom Tag, was kann das zum Beispiel sein? Und heute ist es eine wichtige Zahl. Es macht mich wirklich fast ein bisschen emotional. Es ist nämlich die Zahl 74. Ja, 74. Wieso nicht 76? Niemand weiss es. Aber ich kann es dir sagen, 74, weil 74 Sekunden war gestern die Mini-Begegnung von Guy Parmelin mit dem Donald Trump, weil der US-Präsident landet in Genf und ist dann gerade weitergeflogen zum G7-Gipfel nach Evian. Das heisst, 74 Sekunden. Merkt ihr das? Wirklich, das ist wirklich, ich glaube, das ist so ein Wissen, das sie in 3-4 Jahren an der Abschlussprüfung bei dir in der Sek wissen wollen. Wegen dem, behalte dir im Kopf und bleib in den News.
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0: Ja, jetzt hast du es gehört. 74 darfst du ja nicht vergessen.
3: Hast du gemerkt? Weißt du es morgen noch?
0: Sicher.
3: Okay.
0: Also, die behalte ich.
3: Gut.
0: Für meine nächste Bachelor-Prüfungen. Das kommt.
3: Ja, ich schwöre, das kommt.
0: Ja, ich glaube, das kommt wirklich.

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0: Du, von Ervalu hast du schon gehört, es ist kurz vor der halben Zähne.
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2: Bei der Luzerner Firma Fidea Design sind neue 6 Arbeitsplätze für Stellensuchende geschaffen worden. Das Projekt ist zusammen mit dem SAH Zentralschweiz umgesetzt worden, wie die Luzerner Zeitung schreibt. Die Teilnehmenden arbeiten direkt im Betrieb mit und werden während 6 Monaten begleitet. Neben der praktischen Arbeit bekommen sie auch Bewerbungscoaching und ein Arbeitszeugnis. Das Ziel ist, ihre Chancen auf eine feste Stelle im regulären Arbeitsmarkt zu verbessern. Das Roadhouse in Luzern macht so lange zu wie noch nie. Der Luzerner Club ist nämlich für 7 Wochen zu. In diesen 7 Wochen wird der ganze Club umgebaut, wie Central Plus schreibt. Viele Leute in der Schweiz unterschätzen es, eine Erkrankung zu bekommen. Das zeigt eine Studie im Auftrag der Krankenkasse Sanitas. Als Grund für das falsche Einschätzen nennt die Studie eine falsche Gewichtung der Risikofaktoren.
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0: Milu, kann ich heute wieder sünneln draussen?
2: Hey, also es kommt darauf an, wann hast du gedacht, willst du sünneln? Zeitlich.
0: So am Nachmittag gegen 1 ist, glaube ich.
2: Ja, am Nachmittag dann darfst du das sehr gerne machen. Du darfst es auch am Morgen machen. Dann ist einfach so sünneln und duschen gleichzeitig. Es kommt jetzt so nämlich gerade regnen, dass bis so am 12 Uhr rum, dann hört es wieder auf. Und es ist so eine Mischung zwischen Sonne und Wolken. Heute erreichen wir Höchsttemperaturen von 28 Grad. Aber halt dich fest, Lena. Am Wochenende wird es einfach bis so 35 Grad.
0: Oh mein
2: also,
0: Gott.
2: Die Sonne prätscht absolut. Aber leg unbedingt das Hütchen an. Aktuell auf dem Dreifachwettertag haben wir 19 Grad.
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0: Hey, eine halbe Stunde geht es Dreifach noch und dann regnet es.
2: Ja, das ist crazy, oder? Aber ich habe mich jetzt gerade gefragt, okay, am Wochenende wird es 35 Grad.
0: Ja. Yeah.
2: Was ist so dein Go-To-Getränk bei so 35 Grad?
0: Ein Aperol. Also... Dies?
2: Ich hätte so gesagt, ein Eiskaffee, aber...

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0: Eine Amerikanerin ist in die Schweiz gereist und entdeckt jetzt da ganz viele Lebensmittel für sich. Sie ist Influencerin und postet alles auf Social Media und vor allem Erdbeere und Milch sind bei ihr hoch im Kurs. Und jetzt habe ich mich gefragt, Milou, was fändest du richtig krass? Wenn du dir jetzt vorstellst, du würdest von den USA in die Schweiz reisen, was fändest du glaube ich, richtig krass, wenn es so...
2: Also so essenstechnisch?
0: Ja.
2: Was mir gerade so in den Sinn kommt, was mir die letzte Zeit immer öfters auffällt, ist, wenn man so irgendwo durchfahrt oder mit dem Velo irgendwo so durchgeht, dann kommt immer wieder so Schilder bei einem Bauernhof oder so, wo so kommt so, ah, frische Eier, frische Äpfel, frische Kriese.
0: Mhm.
2: Ich weiß nicht, ob es das in den USA auch so fest gibt, aber weißt du, so einfach, wo du dein Gemüselager selber kannst holen. Wir haben bei uns so beim Haus in der Nähe einfach so ein Feld und da hast du so ganz viel Salat und du kannst deinen Salat abschneiden und kannst denen 2 Stutz geben und dann hast du deinen Salat.
0: Das ist schon cool. Oder so Kriese pflücken, so kann man auch. Oder eine Erdbeere, die einfach so kannst vom Feld holen. Das ist schon cool.
2: Und ich habe jetzt schon mega oft gehört, dass so, wenn Leute in den USA sind und so nach der Schweiz kommen, sind sie so, oh mein Gott, Erdbeere sind innen eigentlich rot und nicht weiss.
0: Das habe ich auch gesehen. Und dann so, aber die sind im Fall echterweise weiss innen dran. Nein, sind sie nicht.
2: So, what do you mean?
0: Oh mein Gott. Das stimmt. Ich glaube, was ich auch richtig krass fand, ist glaube Brot. Also ich weiß nicht, in den USA, aber so viele europäische Staaten haben so beschissenes Brot.
2: Und ich habe das Gefühl, die USA ist in meinem Kopf einfach so Toastbrot.
0: Ja.
2: Also
0: ja.
2: Sie sind nicht Toastbrot, sondern sie essen einfach immer Toastbrot.
0: sie sind Toastbrot.
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0: Homebrew von Shoplifting. Hast du gehört? Ja, schon ein ziemlich guter Song, aber glaub mir, es geht sogar ein bisschen besser.
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0: Und zwar natürlich mit unserem besten Stück vom Tag. Und das heisst heute Julius Wehr und ist von Cordine.
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0: Der Cordine, du hörst es schon am Namen an, eigentlich kommt aus Graubünden. Und das Lied Julius Wehr ist Teil von seiner

0: rasieren. Du, wie viel willst du eigentlich für das auf die Stunde?
1: Ja, 400, oder?
0: Ei, dann gehen wir gescheit kurz auf Fiverr schauen. Oh, Scheiße. Oh, da, 2 Franken auf die Stunde, das ist noch fair. Oh, ich müsste noch ein Mail schreiben, Julius. 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

0: das. Also Julius Wehr von Houdini, unser bestes Stück vom Tag. Hey ja, jetzt weißt du, warum ich gesagt habe, es ist einfach ein ganz normaler 08.5. Song.
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0: Ja, wenn mehr willst wissen zu unserem besten Stück, dann geh unbedingt unter dreifach.ch alles nachlesen, was du dazu findest. Wir lassen zusammen aber noch ganz viel gute Musik, so auch von Shy Girl, Firefly.

0: Horses von Donny Bennett war das gerade. Es ist kurz vor der 10 Uhr und somit schon wieder Zeit, dass uns Milo ein bisschen informiert, was in und um Luzern gerade alles so passiert.
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2: Bei der Luzerner Firma Fidia Design sind neu 6 Arbeitsplätze für Stellensuchende geschafft worden. Das Projekt ist zusammen mit dem SAH Zentralschweiz umgesetzt worden, wie die Luzerner Zeitung schreibt. Die Teilnehmenden arbeiten direkt im Betrieb mit und werden während 6 Monaten begleitet. Nebst der praktischen Arbeit bekommen sie auch Bewerbungscoaching und ein Arbeitszeugnis. Das Ziel ist, ihre Chancen auf eine feste Stelle im regulären Arbeitsmarkt zu verbessern. Für das neue SAH-Atelier sind Räumlichkeiten Anfang Juni umgebaut worden. Das Roadhouse in Luzern macht so lange zu wie noch nie. Der Luzerner Club ist nämlich für 7 Wochen zu. In diesen 7 Wochen wird der ganze Club umgebaut, wie Central Plus schreibt. Es werden täglich Updates auf ihrem Insta-Kanal vom Roadhouse gemacht. So können alle schauen, wie es vorangeht. Viele Leute in der Schweiz unterschätzen es, eine Erkrankung zu bekommen. Das zeigt eine Studie im Auftrag von der Krankenkasse Sanitas. Das Risiko wird zum Beispiel bei Diabetes oft falsch eingeschätzt. In der Schweiz liegt das Risiko nämlich bis zu 40%. Als Grund für das falsche Einschätzen nennt die Studie eine falsche Gewichtung der Risikofaktoren.
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0: Ja, Milo, brauche ich heute meinen Schirm oder meine Sonnenbrille?
2: Hey, ich glaube, heute brauchst du beides. Also wenn du erst nach dem Mittag aus dem Haus gehst, dann reicht wahrscheinlich einfach nur eine Sonnenbrille. Vorher kommt es eben regnen, also ab jetzt könnte es eigentlich draussen tröpfeln. Das hält dann so an bis so am 1 am Nachmittag. Nachher bleibt es trocken, sonnig und bewölkt. Heute bei Höchsttemperaturen von 27 Grad. Ab morgen wird es dann immer wärmer mit 30 Grad und am Wochenende erreichen wir sogar Höchsttemperaturen von 35 Grad. Aktuell auf dem Dreifachwetterdach haben wir 20 Grad.
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0: Ja, und damit ist jetzt dann ganz 10 Uhr. 3 Stunden haben wir dich dafür in deinen Morgen begleiten. Wir sagen Danke von mal und wünschen dir noch ganz einen schönen restlichen Dienstag. All the time, der nächste Song, wie du ihn gerade hörst.

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1: Pony Candy Paint Impala heisst der Song. Du hörst jetzt die Mittagsinfo. Es ist endlich wieder so weit. Jetzt ist es nämlich fast 12 Uhr und du hörst die Nachrichten.
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1: In der Nacht von gestern auf heute war in Luzern viel los. Zwei mutmaßliche Einbrecher sind am Bahnhof festgenommen worden, so Central Plus. Laut Polizei sollen sie in zwei Geschäfte eingebrochen sein und haben dort Gegenstände mitgenommen. Darauf aber sind sie geflüchtet, kurz vor dem 3 sind sie aber dann geschnappt worden. Jetzt führt die Luzerner Staatsanwaltschaft Untersuchungen durch. In der Schweiz gibt es ein Behindertengleichstellungsgesetz, das verlangt, dass die Schweiz darauf herarbeitet, dass sie barrierefreier wird. Darum werden jetzt auch in der Hirschmattstrasse zwei Bushaltestellen saniert. Es handelt sich um einen Bundesplatz und die Kantonalbank. Das berichtet Central Plus. Aber nicht nur die Bushaltestelle soll barrierefreier werden, sondern auch die Strasse entlastet. Sie muss nämlich täglich um die 900 Busse aushalten und ist deswegen ordentlich mitgenommen. Im 2027 werden deswegen neue Betonplatten gelegt. Das Schweizer Recht besagt heute, dass Staatsbürger, die sich im Zweiten Weltkrieg freiwillig an eine ausländische Armee angeschlossen haben, um dort den Faschismus zu bekämpfen, sich strafbar gemacht haben. Das soll sich jetzt ändern. Die Meinung im Parlament ist mehrheitlich, dass diese Personen einen Beitrag für die Demokratie geleistet haben. Das schreibt das SRF. Darum wird ein Gesetz eingeführt, das eine Rehabilitierung ermöglicht. Das bedeutet, dass diese Straftaten durch den Staat aufgehoben werden. Es geht dabei auch um eine Wiederherstellung der Ehre der verurteilten Personen.
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1: Es war mal wieder Zeit für ein paar Wölkchen. Wir hatten ja so sonnig in der letzten und auch sehr heiss. Darum ist es jetzt gerade einfach so ein bisschen chillig, so ein bisschen gemütlich, cozy Vibes fast für den Juni. Heute steigen die Temperaturen gleich aber noch an bis fast 28 Grad und die Sonne kommt am Abend noch mal mehr führen. Und morgen wird es dann auch wieder richtig sonnig mit einer Höchsttemperatur von fast 30 Grad. Jetzt gerade auf dem Dreifach-Wetterdach haben wir 23 Grad.
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1: Wow, du hast es geschafft. Der Morgen ist überstanden. Du befindest dich hier voll am Anfang vor Mittagsinfo. Für dich hinter dem Mikrofon bin ich, Nina. Ich hoffe, du hast die Kater vom Wochenende jetzt endlich durch. Und jetzt gibt es richtig gute Musik hier auf Radio Dreifach. Still Beaming mit Peace.
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0: Das war so krass, Kate Tempest mit Statue in the Square. Richtig heftiger British Rap für deine Mittagspause. Jetzt gibt es aber Schweizer Rap hier in Mittagsinfo.
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0: Unser bestes Stück vom Tag heisst Julius Wehr und ist von Kurdin. Der Kurdin, das ist ein Schweizer Künstler aus dem Kanton Graubünden, wie man auch schon gehört an seinem Namen. Das Lied Julius Wehr ist Teil von der neuesten EP von ihm, Gregor Funk Fine Ants. Der Track ist, ich würde jetzt mal sagen, recht speziell. Also er ist auf jeden Fall anders als ein normaler Song, den man so kennt mit Beat und Gesang. Der Track fährt nämlich mit einem Spoken-Word-Sample an. Und nach dem Sample kommt dann ein Rap-Teil, wo es, wie du jetzt gerade gehört hast, um Steuern zahlen geht. Finde ich mega relatable Content, sorry. Eigentlich sollte man mehr Songs über das machen. Vielleicht noch so ein bisschen mit Erklärungsaspekt wäre auch nice. Aber ja, dann gibt es dann nochmal einen Spoken-Word-Teil am Schluss und nochmal einen Rap-Teil. Und ja, es ist einfach richtig krass und ein bisschen verwirrend, würde ich auch sagen. Darum hören wir jetzt rein. Du kannst dich selber überzeugen von diesem Song, unser bestes Stück vom Tag. Julius Wehr von Kurdin.
2: Und wir kommen nun zu den Nachrichten. Der parteilose Politiker Gregor Funk hat im Nationalrat einen Vorstoß eingereicht. Wir schalten jetzt live nach Bundesbern.
3: 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Also sicher nicht die Linken, das sind die Steuerzahlenden, die das bezahlen. Jemand muss das bezahlen, irgendjemand muss das zahlen.

0: Track pausieren. Du, wie viel willst du eigentlich für das auf die Stunde?
1: Ja, 400, oder?
0: 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Oh, Scheiße. 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

0: Die wichtigste Frage in der Schweiz, wer zahlt das? What the fuck? Der Kurtin hat es richtig gut erfasst mit seinem Song «Julius Wer». Das ist unser bestes Stück vom Tag. Ich muss sagen, ich finde das Lied schon geil. Es ist super fun zum Hören. Es ist hella confusing. Aber richtig gut. Das beste Stück vom Tag. Du kannst es nachhören natürlich auf dreifach.ch und noch ganz viel mehr über den Song herausfinden. Das war es mit dem besten Stück. Als nächstes hörst du «Mango Dog» mit «Astronaut».
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0: Mystery or Misery heisst der Song hier Mittagsinfo. Und Mystery or Misery, das habe ich mich letzte Woche auch gefragt bei einer neuen Angst, die ich unlocked habe.
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0: Und zwar geht es um eine Angst vor einem bestimmten Tier. Ich habe nämlich aus Versehen letzte Woche meiner Mitbewohnerin erzählt, dass es in der Schweiz Elchen gibt. Eigentlich habe ich Hirsche gemeint, aber ich habe das vor lange nicht gecheckt. Sorry. Apparently gibt es einen Unterschied. Auf jeden Fall haben wir dann... Also sie hat mega panikt und ich habe zuerst nicht gecheckt, ob ich paniken oder nicht. Auf jeden Fall haben wir nachher ein bisschen recherchiert über Elchen, weil ich halt wissen wollte, warum man so viel Angst vor ihnen hat. Und jetzt, nach der Recherche, muss ich sagen, ich verstehe das Loki. Ich sage dir jetzt nämlich so zwei Facts, die mich richtig fertig gemacht haben über die fucking Tiere. Und zwar können die bis zu 2,5 Meter hoch werden. What the fuck? Und nicht, wenn sie auf den Hinterbeinen stehen. Also einfach wirklich so, ihre Rücken ist einfach 2,5 Meter hoch. Zum Vergleich, ein Auto ist meistens so um die 1,5 Meter. Also wirklich insane. Außerdem habe ich auch noch herausgefunden, dass sie einfach casually Grizzlybären und Wölfe fressen. So, das ist wie denen ihr Essen. Ja, wirklich insane. Jetzt habe ich auf jeden Fall sehr viel Angst vor Elchen. Aber ich habe ja auch herausgefunden, dass es sie nicht in der Schweiz gibt. Which is nice. Auf jeden Fall möchte ich dir aber sagen, bist vorsichtig damit, welche Gerüchte du spreadest. Weil sonst hast du bald auch eine neue Angst.
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0: OG Lou mit 1312 Freestyle.

0: Ades, The Planet mit Millions, ein bisschen Akustik für deine Mittagspause. Du bist jetzt vielleicht gerade voll am Essen, du hörst die Mittagsinfo. Es ist fast 12:30 mit mir, der Nina.
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0: In der Nacht von gestern auf heute war in Luzern viel los. Zwei mutmaßliche Einbrecher sind am Bahnhof festgenommen worden, so Zentral Plus. Laut Polizei sollen sie in zwei Geschäfte eingebrochen sein und sie haben dort Gegenstände mitgenommen. Daraufhin sind sie geflüchtet, kurz vor 3 sind sie dann aber geschnappt worden. In der Schweiz gibt es ein Behindertengleichstellungsgesetz, das verlangt, dass die Schweiz darauf herarbeitet, dass sie barrierefreier wird. Darum werden jetzt auch in der Hirschmattstrasse zwei Bushaltestellen saniert. Es handelt sich um einen Bundesplatz und Kantonalbank. Das berichtet Zentral Plus. Das Schweizer Recht besagt heute, dass Staatsbürger, die sich im Zweiten Weltkrieg freiwillig an eine ausländische Armee angeschlossen haben, um dort den Faschismus zu bekämpfen, sich strafbar gemacht haben. Das soll sich jetzt ändern. Darum wird ein Gesetz eingeführt, das eine Rehabilitierung ermöglicht. Das bedeutet, dass diese Straftaten durch den Staat aufgehoben werden.
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0: Wir haben ein kleines wolkiges Tief hinter uns, aber langsam wird es wieder besser, die Sonne kommt wieder vor. Und es wird eigentlich auch easy warm heute, so um die 27 Grad, eigentlich wirklich voll nice. Morgen wird es dann aber wieder ein bisschen sonniger, da freue ich mich auch schon drauf. 29 Grad wird es, richtig nice. Jetzt gerade auf dem Dreifach-Wetterdach haben wir 22 Grad.
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0: Noch eine Stunde hörst du hier die Mittagsinfo mit mir, der Nina. Als nächstes hörst du Wienes May mit Chardonnay. Das ist vielleicht nicht für eine Dienstag, aber etwas für die Ohren.

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1: Renzo mit 420 hast du da gerade gehört in Mittagsinfo. Der 420, der ist jetzt schon ein bisschen vorbei, aber vielleicht bist du jetzt gleich in einer ganz anderen Dimension. Dann holt dich Milou jetzt wieder zurück in die Realität. Sie hat nämlich heute ihr im Dreiwach mal so ein bisschen durch die Presse von Schweiz gestöbert und sie erzählt dir natürlich jetzt nur die relevantesten Infos, wie immer.
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4: Wenn ich heute in die Zeitungen schaue, weiss ich wirklich nicht, ob ich brüllen soll oder ob ich lachen soll. Wirklich, noch nie habe ich so einen festen Aufwand betrieben, um den Blick vor mir zu haben. Online bin ich alles durchforscht, ich habe es nicht hergebracht. Dann bin ich raus zum Briefkasten, der Blick war noch nicht rum. Dann bin ich nochmal raus zum Briefkasten, der Blick war noch nicht rum. Und dann ist er dort rausgelegen, draussen auf dem Stuhl, alleine. Und was ist mir ins Auge gestochen? Genau das, was ich gesucht habe. Nämlich die Zahl vom Tag. Auf dem Blick, auf der Titelseite steht nämlich immer die Zahl vom Tag. Und ich glaube, das ist etwas Wichtigste, was in einer Zeitung stehen. Ich meine, eine Zahl vom Tag, was kann das zum Beispiel sein? Und heute ist es eine wichtige Zahl. Es macht mich wirklich fast ein bisschen emotional. Es ist nämlich die Zahl 74. Ja, 74. Wieso nicht 76? Niemand weiß es. Aber ich kann es dir sagen, 74, weil 74 Sekunden war gestern meine Begegnung von Guy Parmelin mit dem Donald Trump, weil der US-Präsident landet in Genf und ist dann gerade weitergeflogen zum G7-Gipfel nach Evian. Das heisst, 74 Sekunden. Merkt ihr das? Wirklich, das ist wirklich, ich glaube, das ist so ein Wissen, das sie in 3-4 Jahren an der Abschlussprüfung bei dir in der Sek wissen wollen. Wegen dem Palster im Kopf und bleib in den News.
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1: Ja, Milou hat sich mittlerweile wieder erholt von diesem sehr emotional aufwühlenden Thema. 74, Zahl vom Tag. Du hast es gehört. Sehr wichtig. Jetzt hörst du etwas noch viel Wichtigeres, nämlich gute Musik Horse Vision mit You Could Have It.

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0: Elsie Womeo mit Size 4, ein richtiger Banger-Track. Neben so Bangers gibt es aber im Dreifach manchmal auch sehr wichtige Themen, die angesprochen werden. Und das hat Clara gestern gemacht, ihre Stosszeit.
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0: Stehst du jeden Morgen früher auf für dein Make-up? Oder ist es dir eigentlich auch ein gleich, ob du ungeschminkt aus dem Haus gehst? Vielleicht ist Schminke eine treue Begleiterin in deinem Alltag, oder aber sie wird nur besonderen Anlässen vorgenommen. Die Clara die hat am Sonntag mit Demonstrierenden am feministischen Streik in Luzern geredet, um herauszufinden, was so die Meinung der Leute zum Make-up ist. Es ist ihr vor allem auch darum gegangen, herauszufinden, ob die Leute als feministisch wahrnehmen, sich zu schminken. Und da muss man jetzt wirklich sagen, es gibt durchaus Stimmen, die das finden.
4: Weil ich männlich gelesen werde, finde ich es sehr feministisch, Make-up zu tragen, weil es macht halt Gendernormen kaputt und das finde ich einfach geil.
0: Das Geschlecht, wo man als das man gelesen wird, scheint also vielleicht eine Rolle zu spielen. Bei dieser weiblich gelesenen Person, die du jetzt hörst, ist die Auffassung nämlich ganz andere.
5: Ich habe das Gefühl, Make-up kann gar nicht wirklich feministisch sein, weil es ist alles geschützt. Es ist ein bisschen mehr das Schönheitsideal, das vom Patriarchat gesteuert wird. Und das Make-up das eigentlich nur stärken. Und das kann es im Kern für mich gar nicht feministisch sein. Aber es kann feministisch umgesetzt werden und das mit einem klaren Mindset. Also ich sage, ich trage ganz keinen roten Lippenstift, weil es ein Teil der Frauenbewegung war in den 1960ern. Dann ist es wie eine andere Geschichte, aber für ein prinzipielles Alltags-Make-up ist patriarchal gesteuert.
0: Das ist ja auch in diesem Fall richtig spannend. Schminke existiert teilweise in einem sehr geschichtlichen Kontext und kann so mega viel Bedeutung tragen. Richtig interessant, was den Menschen am Femstreich so eingefallen ist zum Thema Make-up. Ich habe das Gefühl, wir können da ganz viel lernen. Und darum empfehle ich dir jetzt unbedingt, geh diesen Bericht nachhören auf dreifach.ch unter Stosszeit.
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0: Der nächste Song heisst «Now».

0: Shakira mit Runaway hast du gerade gehört hier. Mittagsinfo, es ist fast eins. Das heisst, du musst sicher bald wieder zurück arbeiten. Jetzt gerade gibt es aber noch News von mir, der Nina.
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0: In der Nacht von gestern auf heute war in Luzern viel los. 2 mutmaßliche Einbrecher sind am Bahnhof festgenommen worden. So Zentral Plus. Laut Polizei sollen sie 2 Geschäfte eingebrochen sein und haben dort Gegenstand mitgenommen. Darauf aber sind sie geflüchtet. Kurz vor dem 3 sind sie dann geschnappt worden. Jetzt führt die Luzerner Staatsanwaltschaft Untersuchungen durch. In der Schweiz gibt es ein Behindertengleichstellungsgesetz, das verlangt, dass die Schweiz darauf her schafft, dass sie barrierefreier wird. Darum werden jetzt auch in Hirschmattstrasse 2 Bushaltestellen saniert. Es handelt sich um einen Bundesplatz und Kantonal. Bank. Das berichtet Zentral Plus. Aber nicht nur Bushaltestellen sollen barrierefreier werden, sondern auch die Strasse entlastet. Sie muss nämlich täglich um die 900 Busse aushalten und ist deswegen ordentlich mitgenommen. In 2027 werden darum neue Betonplatten gelegt. Das Schweizer Recht besagt heute, dass Staatsbürger, die sich im Zweiten Weltkrieg freiwillig an ausländische Armee angeschlossen haben, um dort den Faschismus zu bekämpfen, sich strafbar gemacht haben. Das soll sich jetzt ändern. Die Meinung im Parlament ist mehrheitlich, dass diese Personen einen Beitrag für die Demokratie geleistet haben. Das schreibt das SRF. Darum wird das Gesetz eingeführt, das eine Rehabilitierung ermöglicht. Das bedeutet, dass die Straftaten durch den Staat aufgehoben werden. Es geht dabei auch um eine Wiederherstellung der Ehre der verurteilten Personen.
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0: Das Wetter ist gar nicht schlecht heute. Irgendwie mega so typisch Juni, habe ich das Gefühl. So ein bisschen wolkig, aber gleich recht warm. Die Sonne scheint durch, voll easy. Morgen wird es dann noch ein bisschen sonniger als heute. Irgendwo am Himmel findest du aber sicher immer ein Wölkchen in den nächsten Tagen. Jetzt gerade haben wir 23 Grad auf dem Dreifachwetterdach.
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0: «Missing Something» von Vera Daisies und «Slow Noon» hörst du als nächstes.

0: Irgendwie so ein bisschen sphärisch, der Track «Destroyer» featuring Fiverr mit Bologna. Ganz weit weg von Bologna geht es aber jetzt für uns hier Mittagsinfo. Du hörst nämlich unseren Klassiker vor Woche.
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3: Das ist auch
0: eine Generationenfrage,
3: oder?
0: Unser Klassiker vor Wochen ist das Album «L'Africain» von Tiken Jaffa Coli. Und das ist am 1. Januar 2007 rausgekommen, also wirklich schon ein Zeitchen her. Und es ist von der Elfenbeinküste. Fakoli kommt aus der Elfenbeinküste und zählt als einer der einflussreichsten Reggae-Musiker von Afrika. Ein richtig krasser Titel. Schon früh hat er Reggae-Musik in sein Herz geschlossen und für sich entdeckt. Er hat nämlich auch seine erste Band Jellies dann gegründet. Und mit der hat er auch nationale Bekanntheit erreicht, was recht krass ist. Dann, wo aber der erste Präsident von der Elfenbeinküste gestorben ist, hat er mit kritischen politischen Texten angefangen und so noch eine grössere Hörerschaft erreicht. Seitdem ist er ein fester Bestandteil in der Musikszene von Westafrika. Seine Texte tut er verschiedenste politische Eliten von afrikanischen Ländern stark kritisieren. Und durch das Kritisieren hat er auch schon Morddrohungen bekommen und mehrere von seinen Freundinnen sind ermordet worden. So hat er sich dann 2003 eigentlich müssen dazu entscheiden, ins Exil auf Mali zu gehen. Und seitdem lebt er dort und macht auch weiter natürlich Musik und politisches Engagement, aber halt in einer sichereren Umgebung. Heute hören wir einen Track aus dem Album «L'Africain» raus. Und der Song heisst «Folie».

0: Tiken, ja, Fakoli mit Folie hast du da gerade gehört. Das ist ein Track aus unserem Klassiker von der Woche. Unser Klassiker von der Woche, der heisst L'Africain von Tiken, ja, Fakoli. Und der ist aus der Elfenbeinküste 2007 rausgekommen. Richtig klassische Reggae-Klänge hast du da gerade gehört auf diesem Song. Und die Sprache konnte ich Loki nicht ganz herausfinden. Ich habe zwar versucht zu recherchieren, aber Tiken Jah Fakoli tut sehr oft auf Englisch, Französisch singen, aber anscheinend auch auf einer Sprache, die heisst Diula. Das ist eine sehr, sehr übliche Sprache in Westafrika. So eine Handelssprache habe ich nachgelesen. Mega spannend. Vielleicht war es ja diese Sprache gewesen. Vielleicht weißt du da mehr dazu. Was ich aber weiss, ist, dass er am 9. Juli auf St. Gallen kommt. Das heisst, du kannst ihn sogar in der Schweiz hören. Richtig geil. Ich glaube, das wäre ein richtiger Vibe. Ja. Gönnt ihr den? Das war unser Klassiker vor Wochen.
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0: Jetzt hörst du Yours Anyway.

0: Bunny, Time Walk, hast du da gerade gehört? Wow, richtig irgendwie so Bandshow-Vibes habe ich da gerade gehört, voll crazy. Und jetzt erzähle ich dir über einen Gegenstand, den ich richtig underrated finde. One small step for man.
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0: Ja, gönnt mal Credits, nämlich für etwas, das ich sehr, sehr oft benutze und sehr geil finde. Es ist jetzt ja wieder Badesaison, das heisst, ich bin wirklich oft so ein bisschen am Chillen, irgendwo auf einer Wiese am Vierwaldstättersee. Und was ich immer dabei habe dort, ist so ein Tüchli, das man anlegen kann. Checkst, ist so, also du kannst wie so, es hat wie so Armlöcher und ein Kapuze, ein Kopfloch, sagt man das so? Keine Ahnung. Aber es ist richtig geil. Es ist wie so ein riesiges Tuch. Und du versinkst einfach so dort innen. Es sieht halt scheiße aus. Ja, okay. Meine Friends schämen sich auch immer so low-key, wenn ich das anhabe oder wenn ich das dabei habe. Ja, du siehst halt einfach so aus wie so ein Riesenbaby irgendwie. Aber es ist geil, sorry. Und es hat nämlich auch einen richtig krassen Vorteil. Du kannst dich in diesem Teil wie umziehen, weil es so verdammt gross ist. Und es ist echt cozy. Bring back Wearable Tüchli, keine Ahnung, wie man das nennt. Aber ich finde es richtig krass.
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0: Listen to me! Wow, Mittagsinfo einfach fast vorbei, crazy. Du hörst jetzt aber noch ein paar Songs. Hier ist Margot mit Underground Superstar.

0: Ein kleiner Aufwecker fürs Ende von deiner Mittagspause. Daniela Lalita featuring Mize Conte mit «Tag, Tag». Das ist bei uns ein Tinnitus im Dreifach. Das heisst, du hörst ihn mindestens 3 Mal am Tag, weil er einfach mega krass ist. Jetzt ist es kurz vor 13:30 Zeit für die Nachrichten.
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0: In der Nacht von gestern auf heute war in Luzern viel los. 2 mutmaßliche Einbrecher sind am Bahnhof festgenommen worden, so Central Plus. Laut Polizei sollen sie 2 Geschäfte eingebrochen sein und haben dort Gegenstände mitgenommen. Daraufhin sind sie geflüchtet, kurz vor dem 3 sind sie dann geschnappt worden. In der Schweiz gibt es ein Behindertengleichstellungsgesetz, das verlangt, dass die Schweiz darauf herarbeitet, dass sie barrierefreier wird. Darum werden jetzt auch in der Hirschmattstrasse 2 Bushaltestellen saniert. Es handelt sich um einen Bundesplatz und Kantonalbank. Das berichtet Central Plus. Das Schweizer Recht besagt heute, dass Staatsbürger, die sich im Zweiten Weltkrieg freiwillig an eine ausländische Armee angeschlossen haben, um dort den Faschismus zu bekämpfen, sich strafbar gemacht haben. Jetzt soll sich das ändern, schreibt das SRF. Darum wird ein Gesetz eingeführt, das eine Rehabilitierung ermöglicht. Das bedeutet, dass diese Straftaten durch den Staat aufgehoben werden.
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0: Das Wochenende ist noch weit entfernt, es ist Dienstag. Und das Wetter gibt sich auch noch nicht gerade ganz so wochenendweibig. Aber das ist voll okay. Es gibt ein bisschen Wolken, bleibt aber gleich warm. Und am Nachmittag kommt die Sonne noch mal mehr. Wir haben heute eine Höchsttemperatur von 27 Grad. Morgen geht es ungefähr ähnlich weiter. Ein bisschen wolkig, recht sonnig. Jetzt gerade auf dem Dreifach-Wetterdach haben wir 25 Grad.
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0: Das war es mit der Mittagsinfo. Für die letzten 1,5 Stunden hast du mit Nina hinter dem Mikrofon gehört. Es ist aber natürlich nie vorbei. Bei unserem Dreifach für die nächsten paar Stunden hörst du richtig gute Musik. Und am Abend von 5 bis 7 dann noch die Stosszeit. Jetzt geht's Midwife mit Killdozer.

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0: 101, hast du da gehört, 2012, Er, Valu und Sindral ist das gewesen. Es ist fast 3 vor 5, das heisst, es ist Zeit für Stosszeit.
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0: Für dich am Mikrofon bin ich der Marvin. Bäckerei Müller in Rot schließt ihren Laden. Am 18. Juli wird das endgültig stattfinden, das berichtet die Luzerner Zeitung. Die Bäckerei Brunner aus Thieriken übernimmt den Standort und wird dort Anfang September eine neue Filiale eröffnen. So bleibt zwar ein Dorfbäcker halten, aber ein Familienbetrieb mit Wurzeln bis ins Jahr 1911 verschwindet für immer. Der Grund für die Schliessung ist nach Aussagen von Christoph Müller, der Inhaber der Bäckerei, der starke Anstieg der Kosten und der wachsende Administration.

0: administrative Aufwand. Das Technorama in Winterthur muss saniert werden. Der Winterthurer Stadtrat wird sich mit 4 Millionen Franken beteiligen. Das Stadtparlament muss den Betrag noch zustimmen. Nach über 40 Jahren Betrieb muss das Gebäude, die Haustechnik und die Infrastruktur für die Gäste saniert werden. Der Winterthurer Stadtrat beziffert die Gesamtkosten auf mehrere Millionen Franken. Die Arbeiten sollten von 2027 bis 2030 dauern. Trotzdem bleibt das Technorama während der Bauten geöffnet für die Öffentlichkeit. Fast jeder dritte junge Mann in der Schweiz hat ein problematisches Männerbild. Das zeigt eine neue Studie von der Universität Zürich. Es ist das erste Mal, dass so Daten für die Schweiz erhoben worden sind. Jeder dritte 18- bis 24-jährige Mann findet, dass Männer dominant müssten sein. Oder sie akzeptieren noch eher Gewalt und haben eine frauenfeindliche und queerfeindliche Einstellung. Dazu kommt auch, dass sich jeder zweite Mann sich Sorgen macht, dass normale Männer an den Rand der Gesellschaft gedrängt werden.
1: Ausfallmeldung zur S7 nach Luzern.
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0: Ja, mit mir im Studio heute ist Nina. Nina, hello. Macht jetzt gerade das Wetter für euch.
3: Ja, also das Wetter momentan ist, glaube ich, so ein bisschen mit. Es ist wie nicht mega schlecht, es ist jetzt auch nicht sehr gut. Recht bewölkt den ganzen Tag, aber die Sonne scheint schon ein bisschen durch. Wir haben so eine Höchsttemperatur von 27 Grad heute. Morgen wird es dann ein bisschen sonniger, die Wolken kommen dann aber zurück am Nachmittag. Ja, voll easy, kann man machen. Jetzt gerade auf dem Dreifachwetterdach haben wir 26 Grad.
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0: So, jetzt haben wir eigentlich Punkt 5. Du hörst Dossi, du Frau Dreifach mit der Nina und mir, Marvin. Wir begleiten dich jetzt noch ganze 2 Stunden durch den Feierabend. Ich hoffe, du kommst gut heim.

0: Das ist «Tag Taxi» von Daniela Lalita featuring Mieze Kont. Das ist ein Tinnitus, der läuft bei uns mehrmals am Tag. Mega spezielles Lied, aber sicher ein Banger. Jetzt kommen wir aber zu einem richtigen Banger, und zwar zum besten Stück vom Tag.
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0: Unser bestes Stück vom Tag heisst «Julius Wehr» und ist von Kurdin. Kurdin ist ein Schweizer Künstler aus Graubünden. Das Lied «Julius Wehr» ist Teil der neuesten EP «Gregor Funk – Fine Ants». Der Track ist etwas speziell, weil er ist etwas anders als ein normaler Song mit Beat und Gesang.
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0: Der Track fängt nämlich mit einem Spoken-Word-Sample an. Nach dem Sample kommt ein Rap-Teil, wo es um Steuern zahlen geht. Dann geht es nochmal in einen Spoken-Word-Teil, dann nochmal in einen Rap-Teil und zum Schluss nochmal der Beat mit dem Spoken-Word-Sample vom Anfang. Also ich muss sagen, ich finde das Lied eigentlich hella tough. Es ist so funny und der Beat ist auch richtig fire irgendwie. Ich würde sagen, wir lassen doch mal rein. Das ist unser bestes Stück vom Tag. Das ist «Julius Wehr» von Kurdin.
4: Und wir kommen nun zu den Nachrichten. Der parteilose Politiker Gregor Funk hat im Nationalrat einen Vorstoß eingereicht. Wir schalten jetzt live nach Bundesbern.
5: Spieglein, Spieglein an der Wand. Wer bezahlt dann diesen Notstand? Also sicher nicht die Linken, das sind die Steuerzahlenden, die das bezahlen. Jemand muss das bezahlen. Irgendjemand muss das zahlen.

0: Track pausieren. Du, wie viel willst du eigentlich für das auf die Stunde?
1: Ja, 400, oder?
0: Ei, dann gehen wir gescheiden kurz auf Fiverr schauen. Oh, Scheiße. Oh, da, 2 Franken auf die Stunde, das ist noch fair. Oh, ich müsste noch das Mail schreiben, Julius. Julius

0: Ja, definitiv mal etwas anderes. Also das ist klar kein normaler Song, wie ich es vorhin schon beschrieben habe. Du hast Julius Wehr gehört von Kurdin. Ja, das war unser bestes Stück gewesen.
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0: Ja, wenn du mehr willst, über unser bestes Stück herausfinden, kannst du auch auf unsere Webseite gehen, dreifach.ch. Dort findest du den ganzen Blog dazu. Ja, jetzt geht es weiter mit guter Musik. Das ist Damrock von Moria und Eli.

0: Das war Family and Friends von Oklu. Ja, draußen ist Sommer, es wird wärmer, die Leute gehen mehr raus und es läuft mehr. Doch was läuft eigentlich genau? Was macht man so im Sommer? Das schauen wir jetzt an.
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0: Ja, wir kennen es. Es wird warm und plötzlich sind alle Menschen draußen. Ich gehöre eigentlich auch ein bisschen zu denen und trotzdem frage ich mich, was gibt es denn eigentlich so zu tun durch den Sommer? Nina, kennst du das auch? Was läuft bei dir eigentlich so durch den Sommer, wenn du frei hast?
2: Boah, ich muss sagen, ich gehe im Fall wirklich einfach am Morgen an den See und dann, wenn es dunkel wird, erst wieder zurück. Ich nehme meine Snacks mit, mein Brot, ein bisschen Aufschnitt.
0: Aha.
2: Viel mehr mache ich nicht.
0: Okay.
2: Ja.
0: Also richtig so wirklich am Morgen früh oder? Also
2: kommt drauf an, wenn Sommerferien ist, versuche ich schon so auf die halbe Zehn schon dort zu sein. Weil
0: wow.
2: Weißt, du weißt nicht, das ist voll leer.
0: Halbe Zehn?
2: Ja, ich bin so eine von denen, die so ihre fucking Liegestühle da reserviert.
0: Also wo gehst du denn an See?
2: Meistens zum Wagner oder an die Aufschütti.
0: Ja, voll, sehe ich. Ich bin auch so einer, also ich gehe sehr, sehr oft im Sommer, vor allem als Wagner. Das ist so ein bisschen der Place dabei für mich, weil auch viele Kollegen von mir gehen immer dort hin. Und es ist auch chillig dort, weil du hast so ein bisschen Wiese, du hast auch ein bisschen Schattenplätze. Schütti finde ich eigentlich auch easy, aber ich finde dort den Strand und so finde ich nicht so nice. Ich gehe lieber dort beim Steg ein bisschen reinjumpen und so.
2: Ja, checki.
0: Voll. Aber ja, geil. Eben, ich finde, es ist eigentlich cool, was man so machen kann, aber was läuft denn am Abend? Bist du wirklich bis am Abend spät dort? Oder gehst du nämlich auch noch in den Ausgang oder irgendetwas sonst? Daydance, maybe?
2: Ey, Daydance, muss ich sagen, habe ich noch nicht so für mich entdeckt, aber ich gehe dann schon am liebsten auch noch in den Ausgang. Aber ich finde eh so, mein Lieblingsteil vom Ausgang ist, weißt, wenn du so ein bisschen draußen vor dem Club stehst und echt so mit random Leuten redest, das ist super funny. Und das kannst du halt im Sommer echt geben, weil es ist die ganze Nacht warm, es ist mega nice. Dann weißt du so, vor Aufschütti, vor dem Wagner zurück und dann kurz etwas essen, dann im Ausgang schnell in eine Bar oder so zuerst, dann irgendwo in einen Club.
0: Okay,
2: ja, so bisschen,
0: okay.
2: Das ist mein Vibe. Wieso findest du, nein, im Sommer, Ausgang ist nicht der Vibe?
0: Ja, also nein, ich habe mir gedacht, so, ich sage das jetzt auch, weil früher bin ich schon auch so gewesen. Also früher bin ich viel sogar in die Aufschütte, dort halt auch so ein bisschen vortrinken-mässig eigentlich mit den Kollegen. Und amigs sind wir auch die ganze Nacht dort vorne gewesen. Also weißt du, wir sind gar nicht wirklich so in Clubs, sondern
2: das
0: wir sind auch
2: crazy.
0: Wirklich vorne mit unseren Musikboxen und haben einfach Time of our Life gehabt. Aber jetzt mittlerweile ist das nicht mehr so. Ich weiß nicht, ich gehe selten in den Ausgang, auch wenn es jetzt Sommer ist sogar. Ich bin mehr so der Type of Dude, der gerne irgendwie grillieren
2: geht. Oh, das ist geil.
0: Ich finde so Grill-Sessions mega nice, wenn man irgendwie zu einem Kollegen heimgeht oder man geht sonst irgendwo auf einen geilen Spot rauf, in die Berge, macht dort bei einem Feuerplätzchen eine kleine Grill-Session mit ein bisschen Musik hören, nimmst vielleicht auch noch ein Bierchen mit. Finde ich viel chilliger. Ich weiß nicht, vielleicht bin ich auch zu erwachsen geworden, aber ich habe das Gefühl, das ist auch viel gemütlicher, weil
2: ja,
0: das andere ist halt, in der Stadt bist halt, ja, ich habe es halt auch wie gesehen. Also ich finde, die Clubs, die wir haben und so, das ist halt auch die Ausgangsszene, ist leider für mich wie ein bisschen vorbei. Aber trotzdem, ich gehe sicher auch mal gerne etwas trinken oder so.
2: Ja,
0: Ja, ich finde, aber muss auch sagen, Daydances bin ich immer rum.
2: Schon?
0: Also wenn,
2: okay.
0: wenn du sagst, ey, gehen wir an einen Daydance, ich sage dir fix. Weil
2: crazy.
0: Ich finde den Vibe im Sommer, Daydance, vor allem wenn es noch coole Locations sind, wo du so, keine Ahnung, jetzt im Hintergrund einen See hast, zum Beispiel Sunlab, ich weiß nicht, ob du das sagst, hast du Hintergrund den See, Sonnenuntergang und coole Musik, coole Leute. Und es ist auch nicht mehr so heiß, du kannst auch gegen Abend erst gehen, oder?
2: Das ist eben geil,
0: und, ja, ich find den Vibe von Daydance irgendwie viel nicer.
2: Okay, ich muss mal rein dort.
0: Ja, ich hatte dich jetzt selber fragen, ich würde es dir schon empfehlen. Also, sicher mal cool zum sehen.
2: Ja,
0: auf jeden Fall mit Friends gehen, weil alleine macht wirklich keinen Sinn.
2: Nein,
0: ich glaube, keiner geht wirklich alleine ausgegangen.
2: Safe nicht.
0: Also unbedingt mit Kollegen das machen oder Kolleginnen, genau.
2: Geil.
0: Ja, also falls du dich fragst, was man so machen im Sommer, würde ich sagen, fangst am besten mal an, Gruppenchat zu machen mit deinen Liebsten. Dann könnt ihr euch austauschen und dann könnt ihr auch schauen, was man so machen kann. Es gibt sehr viel zu machen im Sommer, weil eben das Wetter so schön ist.
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0: Ja, jetzt haben wir genug geschnurrt über Sommerwetter und Ausgang und weiss nicht was. Jetzt machen wir weiter mit guter Musik. Das ist Radioactive Dreams von Chatpile Hayden Perigo.

0: Das war Radioactive Dreams von Chad Pyle und Hayden Perigo. Wir haben 5:35, das heisst, es ist Zeit für Kurznachrichten.
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0: Ja, für dich am Mikrofon bin ich der Marvin. Die Bäckerei Müller in Roth schließt ihren Laden am 18. Juli endgültig. Das berichtet die Luzerner Zeitung. Die Bäckerei Brunner aus Dieriken übernimmt den Standort und wird dort Anfang September eine neue Filiale eröffnen. So bleibt zwar ein Dorfbäcker halten, aber ein Familienbetrieb mit Wurzeln bis ins Jahr 1911 verschwindet für immer. Das Technorama in Winterthur muss saniert werden. Der Winterthurer Stadtrat wird sich an dem Ganzen mit 4 Millionen Franken beteiligen. Das Stadtparlament muss den Betrag aber zuerst noch annehmen. Nach über 40 Jahren Betrieb muss das Gebäude, die Haustechnik und die Infrastruktur für die Gäste saniert werden. Der Winterthurer Stadtrat beziffert die Gesamtkosten auf mehrere Millionen Franken. Fast jede dritte junge Mann in der Schweiz hat ein problematisches Männerbild. Das zeigt eine neue Studie von der Universität Zürich. Es ist das erste Mal, dass so Daten für die Schweiz erhoben worden sind. Jeder dritte 18- bis 24-jährige Mann findet, dass Männer dominant müssten sein. Oder sie akzeptieren noch eher Gewalt und haben eine frauenfeindliche und queerfeindliche Einstellung.
2: Ausfallmeldung zur S7 nach Luzern.
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0: Ja, also wer heute Morgen auf den Radar geschaut hat, hat zuerst gedacht, oh, es kommt regnen, aber ja, wir dort zu Luzern haben auf jeden Fall Glück gehabt. Es ist dann doch nicht gekommen, es ist an uns vorbeigezogen. Das heisst, es ist trocken geblieben heute. Regen erwartet uns jetzt keine mehr. Es ist auch wirklich warm geworden, aber wir hatten ein bisschen durchmischtes Wetter gehabt, bewölkt, Sonne. Aber Hauptsache, es ist warm, oder? Ich glaube, das ist das Wichtigste für den Monat Juni, dass wir uns da ein bisschen auf die Temperaturen, die auf uns zukommen, vorbereiten. Aktuell auf dem Dreifach-Wetterdach haben wir angenehme 24 Grad.
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0: Ja, jetzt haben wir eigentlich fast 5:30, nicht ganz, aber es geht weiter mit guter Musik. Das ist Philo Part 2 von Ana Sofia featuring Amos Juan.

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0: Das war «Wayside» von Nina Ciracci. Jetzt kommen wir zu einem spannenden Thema.
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0: Ja, wenn du das Wort «Pool» hörst, dann denkst du wahrscheinlich an dein Schwimmtraining oder an all die Stunden, die du als Kind im Hallenbad verbracht hast. Das Chlor brennt dir in den Augen, von irgendwo hörst du ein paar Kinder schreien und natürlich hörst du das Wasser, das plätschert.
2: Genau diese Art von Pool-Feeling gibt es aber nicht im Projekt von Sira und dem Henrik. Die beiden wollen nämlich unter dem Namen «Poolkind» ein altes Hallenbad an Musikstrasse 10a in Luzern wieder zum Leben erwecken. Und das ganz ohne Wasser.
3: Wir sind Poolkind. Wir haben ein Hallenbad in Luzern gefunden und haben gedacht, das müssen wir mieten. Und jetzt ist unser Ziel, dass wir kreative Leute in Luzern zusammenbringen, die den Ort beleben können.
2: Ein Hallenbad beleben, ohne es als das zu nutzen, was mal war, das ist das Ziel von Sira und dem Henrik. Aber so lange haben die beiden noch gar nicht Zeit gehabt, um zu überlegen, was sie eigentlich genau daraus machen wollen.
4: Also ich sage es mal so, wir haben den Raum vielleicht vor etwa einem Monat gefunden und haben dann innerhalb von kürzester Zeit uns beworben und haben recht schnell bekommen und haben das Projekt dann innerhalb von kürzester Zeit umsetzen und haben dann auch gerade angefangen mit Social Media und dann gerade die 30-Tages-Challenge gestartet und wegen dem ist alles gerade noch neu, es ist alles am belebt werden jetzt gerade in dem Moment.
2: Die 30-Tages-Challenge, die Henrik davon erzählt, das ist eine Videoreihe, wo die beiden Poolkinder auf Insta, TikTok und YouTube jeden Tag ein Video aufladen, wo sie den neuesten Progress, Fun Facts oder sogar einen historischen Deep Dive vom Pool zeigen. Und natürlich siehst du dann dort auch, was die Vision vom Space ist.
3: Momentan ist der Raum eigentlich noch ziemlich, ich sage jetzt mal, verwüstet. Also wir wollen den aufräumen, wir wollen ihn neu gestalten, sodass er auch noch mehr inspirierend ist. Weil wenn du dort innen bist, dann merkst du relativ schnell, die Kreativität fängt gerade so
4: an zu sprudeln.
3: Unsere Idee ist eigentlich, wir haben das Gefühl, in Luzern gibt es so viele kreative Leute, die coole Ideen haben. Und unsere Idee ist, dass wir durch das Poolkind eigentlich all die kreativen Kinder, sage ich jetzt einmal, also Leute, können zusammenbringen. Ja, und eigentlich Workshops anbieten, den Raum wie vermietet für das.
2: Sira und der Henrik haben noch richtig viel los beim Aufräumen und Saubermachen von diesem Hallenbad. Das gibt es übrigens seit 1972 und seit etwa 5 Jahren wird es gar nicht mehr gebraucht.
0: Alles, was auf dich zukommt in dem neuen Space in Luzern, hörst du ein bisschen später in der Stosszeit. Jetzt gibt es aber vorab noch gute Musik. Das ist «Thought Daughter» von Sha Ray.
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0: Eins, zwei, drei, vier. Jetzt tauchen wir wieder ein in die Welt der Pool-Umnutzung. Zira und der Henrik von Poolkind sind nämlich bei uns im Studio und haben uns alles über ihr Projekt erzählt.
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2: Es geht an Sira und Henrik darum, kreative Menschen in Luzern dazu zu ermutigen, Workshops und andere Veranstaltungen in einem mega einzigartigen Setting umzusetzen.
3: Die Leute können wie zu uns kommen und den Raum selber mieten und dann den nutzen, so wie sie es gerne möchten.
4: Mhm. Es geht einfach wiederum, also wir werden unsere eigenen Events anbieten sozusagen. Aber ich glaube, grossteils wird für andere Leute zur Verfügung stehen, die ihre kreativen Projekte anbieten wollen. Und dann haben wir zum Beispiel am Montagmorgen Keramik malen, am Nachmittag Wasserfarben, am Abend Yoga und jeden Tag etwas anderes.
2: Ein crazy vielfältiges Programm, so wie es klingt. Und es soll dann auch fast täglich etwas stattfinden im Pool, wo Zira und der Henrik gemietet haben. Auf ihrem Social Media siehst du in der nächsten aber vor allem eins.
4: Jetzt schon bald kommt alles wie putzen, malen, streichen, einrichten, irgendwelche Probleme, unvorhergesehene Sachen, da taucht plötzlich noch irgendein kaputtes Rohr auf oder so.
2: Nicht nur die beiden Poolkinder sollen aber das Projekt formen, sondern natürlich auch alle anderen, die motiviert sind in Luzern.
4: Also wenn sich Leute anmelden bei uns, dann sollen sie uns doch einfach ein Mail schreiben auf mail@poolkind.ch oder auf unserem Insta in das Google Forms einfüllen, auf was sie Bock hätten. Also wir natürlich sind wir auch für die Leute da und wie gesagt, wir machen das jetzt seit kaum 2 Wochen und wir sind offen für jegliche Inspirationen. Also wenn jemand sagt, in Luzern braucht es unbedingt ein gemeinsames Lego zusammenbauen oder so, dann brauchen wir so Ideen und so Inspirationen.
2: Ob du ein Lego-Event machen willst oder sonst irgendeine wilde Idee hast, du kannst jetzt Teil von Poolkind werden.
0: Und natürlich kannst du auch den täglichen Progress, den Zira und Henrik machen, auf ihrem Poolkind-Insta verfolgen.
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0: Ja, jetzt geht es weiter mit guter Musik. Das ist Freefall von Jade Tyres.

0: Das war Keepsake FM von Galen Tipton und Holly Waxwing. Es ist genau 5:53 jetzt. Du hörst die Stosszeit hier für alle dreifach mit Nina und mir, Marvin. Jetzt ist Zeit für Nachrichten.
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0: Bäckerei Müller in Rot schließt ihren Laden am 18.

0: Juli endgültig, das berichtet die Luzerner Zeitung. Die Bäckerei Brunner aus Dieriken übernimmt den Standort und wird dort Anfang September eine neue Filiale eröffnen. So bleibt zwar ein Dorfbäcker erhalten, aber ein Familienbetrieb mit Wurzeln bis ins Jahr 1911 verschwindet für immer. Der Grund für die Schließung ist nach Aussagen von Christoph Müller, der Inhaber der Bäckerei, der starke Anstieg der Kosten und der wachsende administrative Aufwand. Das Technorama in Winterthur muss saniert werden. Der Winterthurer Stadtrat wird sich an dem Ganzen mit 4 Millionen Franken beteiligen. Das Stadtparlament muss den Beitrag jedoch noch annehmen. Nach über 40 Jahren Betrieb muss das Gebäude, die Haustechnik und die Infrastruktur für die Gäste saniert werden. Der Winterthurer Stadtrat beziffert Gesamtkosten auf mehrere Millionen Franken. Die Arbeiten sollten von 2027 bis 2030 dauern. Trotzdem bleibt das Technorama während der Bauten geöffnet und ist für jeden zugänglich. Fast jede dritte junge Mann in der Schweiz hat ein problematisches Männerbild. Das zeigt eine neue Studie von der Universität Zürich. Es ist das erste Mal, dass so Daten für die Schweiz erhoben worden sind. Jeder dritte 18- bis 24-jährige Mann findet, dass Männer dominant müssten sein. Oder sie akzeptieren noch eher Gewalt und haben eine frauenfeindliche und queerfeindliche Einstellung. Dazu kommt auch, dass sich jeder zweite Mann sich Sorgen macht, dass Anführungszeichen normale Männer am Rand der Gesellschaft gedrängt werden.
1: Ausfallmeldung zur S7 nach Luzern.
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0: Ja, Nina, wie sieht es aus draussen?
3: Ja, ich glaube, als Luzernerin ist man sich das ja schon gewöhnt. Es ist wolkig, wie immer. Aber es ist eigentlich easy. Die Sonne kommt gleich ab und zu mal ein bisschen durch und morgen ist es eigentlich recht sonnig. Am Nami kommen die Wolken wieder ein bisschen führen. Man muss aber auch sagen, wir können das geniessen jetzt, so die Höchsttemperaturen von knapp 30 Grad. Am Wochenende wird es nämlich richtig crazy heiß, einfach fucking 35 Grad. Darum, ja, ich glaube, wir geniessen die Wolken. Jetzt gerade auf dem Dreifachwetterdach haben wir 25 Grad.
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0: Jetzt ist Punkt 6, los ist Stosszeit hier auf Dreifach mit der Nina und mir, Marvin. Wir begleiten dich jetzt noch eine ganze Stunde durch den Feierabend. Ich hoffe, du kommst gut heim und als nächstes dich haben wir hier Ketta und Krawall von der Ikimel.

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0: Lost My Brain, hast du da gehört von John Nino. Würdest du lieber das oder dieses? Genau auf diese Frage gehen Nina und ich den Marvin jetzt ein. Ich habe nämlich zwei Sachen mitgenommen und stelle die jetzt der Nina vor. Und dann muss sie sich entscheiden, was für sie besser ist oder was sie würde wählen. Gehen wir rein.
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0: So, Nina, ich habe mir gründlich Gedanken gemacht für dich.
2: Danke.
0: Weil wir ja zusammen noch nie hier im Studio waren, habe ich gedacht, well, jetzt packe ich mal richtig aus. Und zwar, bist du bereit?
2: Mhm, sehr.
0: Also, würdest du lieber nie mehr Wochenende haben oder nie mehr können Ferien machen?
2: Wow, Marvin, das ist schrecklich. Oh mein Gott, das ist wirklich, das, also, es stresst mich schon nur, das zu hören, weil wirklich beide Vorstellungen sind scheiße. Ja, ich glaube, es gibt viele Leute, die nie wirklich Wochenende machen, weil sie einfach zu fest Workaholic sind. Und das habe ich mir schon geschworen in meinem Leben, das will ich nie. Ferien sind halt schon geil so. Aber ich glaube im Fall, ich würde sagen, ich würde lieber nie mehr Ferien haben. Weil das Ding ist, klar, Ferien sind krass so, aber einfach immer einmal pro Woche eine Pause haben, ist schon viel wert. Erstens das. Und zweitens, ich bin immer so jemand, der so versucht, nicht zu viel Geld auszugeben für die Ferien und auch nicht allzu weit weg, weil ich will eigentlich nicht die ganze Zeit fliegen und so. Und dann habe ich so das Gefühl, würde ich gezwungen werden dazu. Aber richtig scheiße.
0: Gell? Also ja. Ich finde auch beide Optionen eigentlich richtig schlecht.
2: Ja.
0: Aber ja, in dem Fall entscheidest du dich für nie mehr Ferien machen.
2: Ja. Weißt du, ich würde dann einfach im Kanton Luzern für immer bleiben und all die verlängerten Wochenende und 4 Tage, die wären einfach mein Highlight vom Leben.
0: Schon?
2: Ja.
0: Okay.
2: Das ist heavy.
0: Bist du denn viel gereist schon oder hast du viel schon gesehen von der Welt?
2: Ja, also von der Welt nicht, von Europa hätte ich gesagt, ja.
0: Ja.
2: Also ich gehe eigentlich schon viel, ja, so, weißt du, so kurz mal irgendwo her und so. Das ist jetzt, schon schwierig.
0: Also ja, kurz, ich meine, eben, das Wochenende ging ja, oder? Das Wochenende
2: ja,
0: kommst du weg.
2: Aber, ja, aber das ist dann schon stressig.
0: Eben, da kannst ja, du nicht mehr so, du kannst nicht mehr so abschalten und so, oh, jetzt mal eine Woche. Oh.
2: Nein, vor allem, ich würde aber schon gerne mal noch so ein bisschen mehr von der Welt sehen, weißt du, so ein bisschen über ein Teich quasi, nicht nur in Europa. Und das ist dann sehr schwierig im Wochenende.
0: Ja, ja.
2: Fuck.
0: Ja, eben siehst du. Aber okay.
2: Ich bleibe bei der Antwort.
0: Das ist doch gut.
2: Chef, ich muss.
0: Drei. Ja gut, also ich weiss nicht, ob du da, wo du zuhörst, die gleiche Entscheidung getroffen hättest. Aber ich finde die Erklärung von der Nina eigentlich recht gut. Ob ich mich fürs Gleiche entschieden hätte, ich glaube, wahrscheinlich nicht. Ich hätte sogar das andere genommen.
2: Oh, wirklich? Okay,
0: ja,
2: krass.
0: Weil ich bin es mir eben noch gewöhnt jetzt mittlerweile. Ich arbeite momentan 6 Tage in der Woche.
2: Ah, shit.
0: Und darum ist wie so, es, ich glaube, ich könnte es mir noch so einpendeln. Ich finde, für mich sind Ferien viel mega wertvoll einfach. Weil das sind wirklich so eine Woche oder eineinhalb, wo du kannst wirklich abschalten und
2: ja,
0: dich distanzieren vom Alltag. Ich finde, das Wochenende ist auch immer zu kurz. Also vor allem am Wochenende musst du allerdings noch Zeug machen, wo du sonst unter der Woche nicht dazukommst, oder? Und dann ist halt auch, ja, aber ey, eben, jeder hat seine Meinung über das.
2: Schwierig.
0: Aber ich hätte mich wahrscheinlich für das andere entschieden. Aber du hörst das nächste Woche am Dienstagabend wieder. Dann wird wahrscheinlich Céline dann hier im Studio sein und für mich etwas mitnehmen. Und dann sind wir gespannt, was da rauskommt. Als nächstes haben wir hier gute Musik. Das ist «Joli Désastre» von Mary J.

0: Naschen von Shoki featuring GX488 hast du da gerade gehört. Ja, jetzt gehen wir in ein Thema, das Nina mitgenommen hat.
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2: Ja, Marvin, wir haben ja heute schon ganz viel über Pools, Sommer, draussen sein, baden, irgendwie so ein bisschen geredet. So. Jetzt fühlt sich das Thema für heutige Stosszeit hier. Und viele Kinder lernen ja vor allem in einem Pool baden so, oder schwimmen, weil ich denke, sonst geht man gar nicht mehr so in den Pool, oder? Also ja. Ich gehe nie in den Pool. Aber so als Kind, ja, du lernst irgendwie im Hallenbad mal schwimmen. Und jetzt möchte ich von dir wissen, weißt du noch, wie das war, als du hast schwimmen gelernt? Wann war das?
0: Boah. Also ich glaube, es hat eigentlich so ein bisschen angefangen, natürlich als Baby, als kleiner Bub mit Schwimmflügeln irgendwo in Italien in der Ferien mit dem Papi zusammen am Poolrand. Ich glaube, so hat das Ganze eigentlich ein bisschen gestartet bei mir. Und dann ist natürlich die Schulzeit gekommen, Primarschule, wo man in Schwimmunterricht geht. Genau, aber dort natürlich schon fortgeschrittener gewesen. Also ja, eigentlich so habe ich das ein bisschen erlebt, ja.
2: Okay, voll. Sehr nice. In dem Fall schon ein Zeitchen her. jetzt hast du sicher auch ganz viel Progress gemacht. Aber als Kind, wenn man Progress macht, gibt es ja dann die Abzeichen. Und ich weiss nicht, ob du dich an die kannst erinnern kannst. So
0: ja, voll.
2: Kennt
0: voll.
2: Man, oder? Ja. So, die hat man irgendwo dann auf dem Badtüchli drauf. Und ich werde jetzt mal schauen, wie ist dein Wissen von diesen Abzeichen. Ich tue die jetzt quizzen. Ich gebe dir 3 Abzeichen und du musst dann die in die korrekte Reihenfolge bringen. Hast du das Gefühl, du bist dieser Aufgabe gewachsen?
0: Ich glaube nicht, aber ja, schieß doch mal los.
2: Okay, also gut. Die 3 Abzeichen sind Krebs, Krokodil und Pinguin.
0: Okay. Muss ich jetzt schon sagen?
2: Jetzt musst du überlegen. Also ich bin gespannt, ob du jetzt weißt, nach welchen Kriterien du gehst.
0: Ich glaube, also, es ist ja eigentlich noch Schwierigkeit. Das weiß
2: genau.
0: Ich noch. Es ist sicher mal Schwierigkeit. Pinguin, Krokodil und Krebs.
2: Mhm.
0: Jetzt muss ich überlegen. Ich glaube, Pinguin ist wahrscheinlich das Einfachste. Dann hätte ich den Krebs genommen und dann das Krokodil.
2: Okay. Hey, schau, nicht ganz richtig.
0: Nein,
2: oh, ich weiss, das ist ein bisschen verwirrend, aber tatsächlich ist der Krebs das Erste und Einfachste.
0: Okay.
2: Ja, keine Ahnung, ob das Sinn macht. Gestern Krebs kann wie am wenigsten gut schwimmen von diesen Tieren,
0: stimmt,
2: oder?
0: Alter,
2: aber ja, es ist so ein bisschen schwierig. Also auf jeden Fall habe ich herausgefunden, was du musst können, damit du den Krebs überkommst. Mhm. Du musst 3-mal können unter Wasser oder basically mit dem Gesicht im Wasser können ausschnaufen. Also du musst aus dem Wasser Luft holen, dein Gesicht ins Wasser dünkeln und dann ausschnaufen. Das musst du 3-mal können.
0: Mhm.
2: Und du musst das Flugzeug können, weißt du es noch? Was so die Schwimmlehrperson dich so hat wie gehabt.
0: Auf dem Rücken.
2: Und dann kannst du
0: sagen,
2: genau,
0: ja.
2: Das kannst du in dem Fall haben.
0: Ja.
2: Pinguin hast du schon mal, das ist gut.
0: Nein,
2: der Krebs hast du schon mal. Genau, als nächstes kommt nämlich der Pinguin.
0: Mhm.
2: Und da muss ich sagen, das ist recht crazy. Für das musst du nämlich den Handstand oder den Purzelbaum ins Wasser können.
0: Ins Wasser oder im Wasser?
2: Ins Wasser. Ja, und mir ist da voll so die Memory aufgekommen. Weißt du, die haben doch aber so eine Matte aufs Wasser gelegt. Hast du das auch gehabt? So, wie so eine Art Matte, die geschwommen ist.
0: Ja.
2: Und dort drauf hast du es nicht gemacht, dann bist du im Wasser gelandet.
0: Ah, was?
2: Mhm.
0: Hey, aber wie ein Handstand, das ist ja crazy.
2: Ja, sorry.
0: Also, hätte ich safe den Purzelbaum gemacht. Aber,
2: ja, safe. Ich glaube, das macht doch niemand einen Handstand. Also, ich kann mich nicht erinnern.
0: Hey,
2: gut,
0: krass.
2: Ja, dann letzte Stufe. Das Schwierigste von diesen 3, die ich dir genannt habe, ist das Krokodil. Für das musst du können kraulen. Finde ich auch mega intens. Sorry. Also, das ist so das, die Art von Schwimmen, wo man so sieht, weißt du, bei den Professionals.
0: Ah, wo sie so die Hände über das Wasser nehmen und
2: nur
0: auf der Seite schnaufen.
2: Genau, das musst du können für das Krokodil.
0: Okay.
2: Heavy. Also, das finde ich schon recht advanced.
0: Ja. Gibt es noch schwierigere Stufen? Weißt du das gerade?
2: Es gibt nach dem Krokodil gibt's noch eine einzige Stufe. Und nachher, also für so die Grundlagen schwimmen. Und nachher gibt es wie noch ein Advanced Schwimmen und dann gibt es nochmal ein Set von Abzeichen.
0: Okay.
2: Das habe ich jetzt gar nicht angeschaut. Aber so von den Basic Schwimmsachen ist das Krokodil das zweitschwierigste. Und ich finde, was willst du nach dem Kraulen noch können? Der Delfinschwimm.
0: Ich weiss nur noch, bei mir in der Primarstufe hat es, glaube ich, mal noch so Ding gegeben, wo du innerhalb von einer Zeit hast müssen, einen gewissen Distanz schwimmen. Und ich glaube, wenn du das auch geschafft hast, hast du nochmal vielleicht das Schwierigste dann bekommen. Ich weiß nicht, ob das war. Weil du Kraulschwimm, kann ich mir vorstellen, ist wie so die Vorstufe von dem. Und nachher gehst du weiter und musst innerhalb von einer Zeit eine Distanz machen mit dem Schwimmen.
2: Ja, ja, zuerst mal Technik und nachher noch auf Speed.
0: Genau.
2: Ja, mega wild. Aber ich muss sagen, ich habe dafür auch gute Nachrichten. Mhm. Du kannst nämlich bescheissen bei einem Abzeichen. Die kann man ganz easy online bestellen.
0: Wow. Okay. Ja gut, zum Glück wissen das Kind nicht. Hoffentlich, hoffe
2: genau.
0: Ich mal.
2: Genau, hoffe ich auch für dich.
0: Aber die Zeit ändert sich natürlich, wenn man sieht, wie viele Kinder mittlerweile Smartphones in der Schule haben. Kann ich mir vorstellen, dass sicher das eine oder andere schon gegoogelt ist oder so.
2: Safe.
0: Krass, okay. Ja, du. Also ich habe meine sicher nicht bestellt. Und ich weiß, ich glaube, ich habe sogar ein Heilungstüchli, wo die Abzeichen drauf sind.
2: Wow, original one.
0: OG, du weißt. Du weißt.
2: Gut, dann hoffe ich, du da draußen bescheissest nicht, wenn du jetzt immer noch lernen willst schwimmen, aber vielleicht so für einen Swag, bestell dir mal ein Krebsli oder ein Krokodil.
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0: Ja, yeah, du hast gehört. Für einen Swag kannst du dir das online bestellen. Ja, ob du das machst oder nicht, das liegt an dir. Auf jeden Fall geht es jetzt weiter mit guter Musik. Das ist Paper Knife von Digi Faye.

0: Das war Paper Knife von DigiFay, wo du gerade gehört hast. Jetzt ist genau 6:30. Das heisst, es ist Zeit für noch Kurznachrichten.
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0: Für dich am Mikrofon bin ich der Marvin. Die Bäckerei Müller in Roth schließt ihren Laden am 18. Juli endgültig. Das berichtet die Luzerner Zeitung. Die Bäckerei Brunner aus Dieriken übernimmt den Standort und wird dort Anfang September eine neue Filiale eröffnen. So bleibt zwar ein Dorfbäcker erhalten, aber ein Familienbetrieb mit Wurzeln bis ins Jahr 1911 verschwindet für immer. Das Technorama in Winterthur muss saniert werden. Der Winterthurer Stadtrat wird sich an dem Ganzen mit 4 Millionen Franken beteiligen. Das Stadtparlament muss jedoch den Betrag noch annehmen. Nach über 40 Jahren Betrieb muss das Gebäude, die Haustechnik und die Infrastruktur für die Gäste sanieren. Ja. Der Winterthurer Stadtrat beziffert die Gesamtkosten auf mehrere Millionen Franken. Fast jede dritte junge Mann in der Schweiz hat ein problematisches Männerbild. Das zeigt eine neue Studie von der Universität Zürich. Es ist das erste Mal, dass so Daten für die Schweiz erhoben worden sind. Jeder dritte 18- bis 24-jährige Mann findet, dass Männer dominant müssten sein. Oder sie akzeptieren noch eher Gewalt und haben eine frauenfeindliche und queerfeindliche Einstellung.
2: Ausfallmeldung zur S7 nach Luzern.
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0: Ja, das Wetter heute sehr wechselhaft gewesen. Wir hatten Wolken, Sonnenschein. Am Morgen hat es auf dem Radar noch angezeigt, dass es regnen kann. Aber wir sind froh, dass es dann doch nicht gekommen ist. Auf jeden Fall haben wir heute Höchsttemperaturen von 27 Grad gehabt. Die nächsten paar Tage wird es immer heißer, also gut eingrämen, Sonnencreme mitnehmen, falls ihr irgendwo draußen unterwegs seid und schauen, dass ihr euch keinen Sonnenbrand reinholt. Aktuell auf dem Dreifachwetterdach haben wir angenehme 24 Grad.
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0: Jetzt ist Punkt 6:30, noch nicht ganz, in ein paar Sekunden. Du hörst Stosszeit auf Radio Dreifach mit Nina und mir, Marvin. Wir begleiten dich jetzt noch eine kurze halbe Stunde durch den Feierabend. Ich hoffe, du bist schon auf dem Heimweg. Wenn nicht, dann wird es bald Zeit, hoffentlich. Auf jeden Fall geht es weiter mit guter Musik. Das ist ein Tinnitus, der als nächstes kommt. Das ist ein Song, der bei uns mehrmals am Tag läuft. Das ist Coco, Aquarius Version plus Pass Mix von GT1, Boy Avant Xur.
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0: From the Floor hast du da gerade gehört von They Hate Change. Crazy Artist-Name. Du hörst die Stosszeit mit Nina und mir, Marvin, aber die geht nicht mehr lang. Am 7. geht es weiter mit Sfaira, unsere Sendung für traditionellen Sound. 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Ja, im Studio bei mir ist gerade Flavia. Nicht Alin, ich habe fast Alin gesagt, aber sie ist ja heute nicht rum. Ja, Flavia, kannst du mir erzählen, was läuft nachher bei euch?
1: Du hast ja bereits angetönt, traditionelle Musik im Sfaira wie jede Woche. Diese Woche zieht es uns nach Argentinien, mein Heimatland, und wir hören dort ein bisschen traditionelle Musik. Und zwar zieht es uns in die Gaucho-Kultur, die ja dort sehr fest verankert ist. Wir hören dort rein in die Musik. Nuestro Panteón, ese de Laurel y el Sol. Zwar habe ich da eine Band gefunden, die argentinische Volksmusik spielt, die aber aus der Schweiz ist, und genauer sie aus Basel. Mega ein interessantes Projekt, das sie rausgebracht haben letztes Jahr. Wir hören aber noch weitere Musik von einem anderen argentinischen Künstler. Mehr dazu gehörst du aber heute im Sfaira ab 7.
0: Perfekt. Hey, danke vielmals. Also ihr wisst Bescheid, ab 7. unbedingt dranbleiben, um hier den argentinischen Sound weiterzufolgen. Jetzt geht es aber noch weiter. 20 Minuten hier in der Stosszeit mit Nina und mir, Marvin. Wir haben für dich als nächstes «My Winter Coat» von Massi.

0: Cry hast du gehört von Deviance und Lauren Oder. Jetzt kommen wir zu unserem Album der Woche.
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0: Unser Album der Woche verbindet 16 Künstler auf 14 Songs. Denn das Album der Woche, oder auch besser gesagt das Mixtape der Woche, heisst 99% und ist unter G2N veröffentlicht worden. G2N ist ein Kollektiv aus Brüssel mit dem neuesten Album, wenn sie ein palästinensisches Volk unterstützen. Alle durch Streams generierten Einnahmen werden nämlich gespendet an Vereine wie Brüssel for Palestine oder Medical Aid for Palestinians. Das Album ist das erste Projekt vom belgischen Kollektiv. Auf dem Album hat es viele verschiedene Lieder. Es hat Lieder mit mehr Elektronik bzw. wo vollständig Elektronik ist. Es hat aber auch Songs, die mehr so Richtung 90er Hip-Hop oder sogar im Rap ähneln. Also wirklich ein nice Mixtape zum Reinhören. Wir zeigen dir jetzt einen Track von dem Album oder von dem Mixtape, wie auch immer du es nennen willst, damit du mal einen Geschmack bekommst, wie das Ganze tönt. Das ist Vanilla D von G2N.
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0: Das war Vanilla D von G2N. Ein kleiner Vorgeschmack für mich, für dich, für mich auch natürlich, aber vor allem für dich, was so bei uns im aktuellen Album der Woche abgeht. Ja? Falls du mehr herausfinden willst, kannst du natürlich auf unserer Webseite abchecken.
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0: Das war Chemical Love von Philly. Jetzt haben wir fast 7. Das heisst, es ist Zeit nochmal für Nachrichten.
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0: Für dich am Mikrofon bin ich der Marvin. Die Bäckerei Müller in Roth schließt ihren Laden am 18. Juli endgültig. Das berichtet die Luzerner Zeitung. Die Bäckerei Brunner aus Dieriken übernimmt den Standort und wird Anfang September eine neue Filiale eröffnen. So bleibt zwar ein Dorfbäcker halten, aber ein Familienbetrieb mit Wurzeln bis ins Jahr 1911 verschwindet für immer. Der Grund für die Schließung ist nach Aussagen von Christoph Müller, der Inhaber der Bäckerei, der starke Anstieg der Kosten und der wachsende administrative Aufwand. Das Technorama in Winterthur muss saniert werden. Der Winterthurer Stadtrat wird sich mit 4 Millionen Franken daran beteiligen. Das Stadtparlament muss den Betrag jedoch noch annehmen. Nach über 40 Jahren Betrieb muss das Gebäude, die Haustechnik und die Infrastruktur für die Gäste saniert werden. Der Winterthurer Stadtrat beziffert Gesamtkosten auf mehrere Millionen Franken. Die Arbeiten sollten von 2027 bis 2030 dauern. Trotzdem bleibt das Technorama während diesen Bauten geöffnet für die Öffentlichkeit. Fast jede dritte junge Mann in der Schweiz hat ein problematisches Männerbild. Das zeigt eine neue Studie von der Universität Zürich. Es ist das erste Mal, dass so Daten für die Schweiz erhoben worden sind. Jeder dritte 18- bis 24-jährige Mann findet, dass Männer dominant müssten sein. Oder sie akzeptieren noch eher Gewalt und haben eine frauenfeindliche und queerfeindliche Einstellung. Dazu kommt auch, dass sich jeder zweite Mann sich Sorgen macht, dass Anführungsschlusszeichen normale Männer an den Rand der Gesellschaft gedrängt werden.
2: Ausfallmeldung zur S7 nach Luzern.
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0: Ja, Nina, das letzte Mal Wetter, bitte.
3: Du, also ich muss sagen, ich hoffe, du bist schon daheim, weil der Marvin und ich haben jetzt Feierabend und für uns sieht es nicht so gut aus. Wir müssen einfach im Regen haben. Es hat wirklich noch einen Dark Turn genommen, den Tag heute. Morgen am Morgen kommt dann die Sonne aber wieder vor. Und es sollte eigentlich auch den Tag trocken bleiben, aber to be honest, ich glaube dem jetzt nicht mehr. Es ist wirklich, es verarscht uns hier ein bisschen. Jetzt gerade auf dem Dreifach-Wetterdach haben wir 25 Grad.
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0: Gut, das war Stossig hier auf Dreifach mit Nina und mir, Marvin. Ich wünsche euch noch ganz viel Spass. Jetzt geht es weiter mit Sfaira, unsere Sendung für traditionellen Sound.

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1: Hallo, es ist Punkt 7 an dem schönen Dienstagabend und wie immer heisst es ist Zeit für traditionell inspirierten Sound hier im Sfaira. Heute in einer neuen Konstellation und zwar sind für dich am Mikrofon Flavia und ich da.
2: Hallo!
1: Heute zieht es uns musikalisch in die südamerikanische Gaucho-Kultur.
2: Bayadas und Sambas heissen die beiden Tanz- und Musikformen, die hier zusammenkommen. Und das in einem modernen Stil mit expressionistischer Perkussion. Musik aus dem tiefsten Südamerika, wo aber von einer Schweizer Band gespielt wird. Das Trio aus Basel hat in ihrer EP «Ombu», die im Mai 25 rausgekommen ist, die Vergangenheit von der traditionsreichen argentinischen Volksmusik versucht neu zu interpretieren. Und wie das tönt, das hören wir jetzt.
1: Und das hören wir mit dem ersten Song «El Noyo» von Chifla Pachu. Musik aus Basel.

0: Chifla Baku, wo wir gerade gehört haben, mit El Laurel y El Sol, was übersetzt «De Lorbeer und Sonne» heisst, handelt von der argentinischen Geschichte, wo der Künstler in der Kindheit verschwiegen worden ist. Hinter Chifla Baku steckt Agustin an der Gitarre und als Sänger Lautaro an der Bombo Leguero und Gabriel am Cello.
1: Ein Bombo Leguero ist eine traditionelle argentinische Zylindertrommel aus der Provinz Santiago del Estero. Der Name Bombo Leguero leitet sich davon ab, dass der tiefe und hallende Klang anscheinend bis zu einer Legua, also 5 Kilometer weit, kann gehört werden. Auf der EP Ombu ist sie ein wichtiger Bestandteil und auch sehr stark ausspürbar.
2: Sin luz con fuego, el norte templado también sufrió.
1: Die verschiedene Geschichte von Argentinien, die oft unter den Teppich gekehrt wird, handelt von Massakern, die an den indigenen Völkern verübt worden sind. Campaña del Desierto heisst zum Beispiel einer von denen. Mit der Begründung vom Fortschritt wird der Völkermord bis heute legitimiert. Die, die damals die Feldzüge angeführt haben, gelten heute als Nationalhelden. Strassen, Ortschaften und Schulen sind sogar nach ihnen benannt. Die Geschichte wiederholt sich anscheinend heute wieder. Patagonien ist wieder im Verdacht zur Ausbeutung, das mal einfach mit anderen Methoden.
0: Die drei Künstler hinter Chifla Baku haben damals nur einen verschönenden Teil von dieser Geschichte gehört und den, der ihnen verschwiegen wurde, ist jetzt mit dem Track, den du im Hintergrund hörst, aufarbeiten. Wir hören weiter in die EP rein und das mit La Chifla Pacuense.

0: Decimas para un cartera von Chifla Paco. Lasst die Masken fallen, will der Track sagen und damit alle Verborgenen ansprechen, die hinter dem Rücken von Menschenplänen schmieden und immer zum Verrat bereit sind. Sphaira.
1: Und die Verratsbereitschaft ist auch spürbar in den Lyrics. Sie singen im Refrain davon, dass sie die täuschende Seite von einem Verräter entlarven wollen und keine Angst davor haben. Auch wenn du dich vielleicht kühn und weisig bist, bist du schon immer ein Heuchler gewesen. Mit dem Satz beendet sie den Song.

0: Schifflerpaco hat nicht nur im Track «Decimas para un careta» raus, allgemein sind ihre Lyrics sehr politisch, sozialkritisch und tief in Traditionen verwurzelt. Und das Ganze im Gegensatz zu der Musik, die eher träumerisch und fein tönt. Die Band wird damit zum Nachdenken anregen und das widersprüchliche Dilemma zwischen der oft hässigen Realität und tiefer Unzufriedenheit und auf der anderen Seite einer menschlichen Lebenskraft und Ehrgeiz hinweisen. Und die Leidenschaft zeigen sie auch in ihren Tracks und das bleibt nicht ungesehen. Vor 4 Jahren haben sie den Preis am Festival der Kulturen in Bern gewonnen. Per Zufall genau an dem Tag, wo sie alle ihre Lieder für EP Ombu aufgenommen haben.
1: Mit argentinischer Musik von der Schweizer Band Schifflerpaco ist es das gewesen. Argentinien verlassen wir musikalisch wegen dem aber trotzdem noch nicht. Wir haben nämlich noch ein weiteres Album dabei, wo uns mitreisst in das Land, von dem unser Lieblingsgetränk Mate herkommt. Und wir hören jetzt...
2: Wolltest du sagen?
0: Chamame en mi bemol el polvaderal.

0: Ein riesen Applaus, den wir hier im Song noch hören, wo Chamame Crudo heisst. Django Spazio, wo wir es gerade gehört haben, sie gehören heute zu den wichtigsten Vertretern vom Chamame, der Volksmusik aus dem Nordosten von Argentinien. Geboren und aufgewachsen ist er in der Provinz Misiones, gerade an der Grenze zu Paraguay und Brasilien.
1: In seiner Geburtsregion gehört das Akkordeon zum Alltag. Er sagt selber, im Nordosten bekomme man als Kind entweder eine Gitarre oder ein Akkordeon in die Hand drückt. Auf dem Album «Spazio es que nazi Febrero» nimmt er sein Publikum mit auf eine musikalische Reise durch seine Heimat. Der Titel bezieht sich auf die Tarayferos, die Arbeiter, die die Kerba-Mate-Blätter von Hand ernten. Zwar trinkt praktisch ganz Argentinien Mate, aber über die Lebensrealität dieser Menschen wird selten geredet.
0: Die Musik auf dem Album ist tanzbar, energiegeladen und gleichzeitig tief in der Region verwurzelt. Polkas, Rancheras, Walzer und Schottis treffen auf den Chamame und verschmelzen zu einem Sound, wo die Kulturenvielfalt von der Region widerspiegelt. Und das hören wir auch wieder mit Posadas.

0: 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No,
1: pero
0: ahora
1: lo agarraste más rápido.
0: Tipo. Esa es la secuencia.
2: Missiones, Conversaciones. Chamame ist eine Stilrichtung von der argentinischen Volksmusik. Und um das richtig zu verstehen, muss man 300 Jahre in die Musikgeschichte zurückschauen.
3: Afrikanische Rhythmik, Traditionen von der Guarani, europäische Einwanderung und das Akkordeon haben zusammen eine Musikform geschaffen, die heute als eine der prägendsten Volksmusiken in Argentinien gilt. Manchmal wird Django Spasiuk, von dem wo wir heute gerade Musik hören, sogar als der Piazzolo vom Chamame bezeichnet. Wie Astor Piazzolla beim Tango nimmt er ein traditionelles musikalisches Erbe als Ausgangspunkt für seine eigene zeitgenössische Interpretation. Argentinien ist halt mehr als nur Tempo.
2: Wir hören weiter in die musikalische Landschaft vom Nordosten Argentiniens rein, noch mit zwei Songs hier im Sfaira und das Made by Lando.

0: Beziehung hier im Sfaira. Und das war es mit Musik aus Argentinien, die wir eine ganze Stunde lang gehört haben mit der Flavia und mir, der Domo.
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0: Es ist aber noch nicht fertig hier auf Dreifach. Es geht jetzt nämlich weiter mit dem Treibsand. Und zwar bleibt einfach Flavia nochmal für die nächsten zwei Stunden. Und ich darf mich verabschieden. Und neben Flavia kommt noch...
2: Luna!
1: Jetzt zieht die rein. 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
3: Es ist wieder Zeit. Es ist nämlich genau Punkt 8 und es ist Dienstag. Das heisst, wir tauchen heute tief ab in sphärischen Sound. Hier im Treibsand präsentieren wir dir immer mega verschiedene Ambient-Sound, die dich in verschiedenste Welten treibt. Aber bevor wir uns dem widmen, Flavia, du bist jetzt schon eine Stunde hinter dem Mikrofon. Wie fühlst du dich? Was bringst du für einen Vibe heute mit in die Sendung?
2: Ich bin, glaube ich, wie immer einfach fucking ready für den Treibsand, um ein bisschen Gala, ein bisschen chillen. Für mich ist Treibsand einfach eine Abendkohl-Sendung.
3: Das ist mega fest so. Oh mein Gott, ich habe auch so Lust, zusammen mit dir heute ein bisschen runterzukommen. Wir hören heute in verschiedenste Lieder von Ambient-Musikerinnen rein. Als erstes gibt es eine kleine EP von Across Horizon, was sich mit dem vielschichtigen Projekt auf sich hat. Hörst du nach den ersten paar Songs, die du jetzt gerade auf die Ohren bekommst? Wir starten mit dem Track «Paar» von Across Horizon.

0: Du hast den Track «Around the Lake» gehört von «Across Horizon». Es ist mittlerweile 7:45 Uhr. Du hörst das Radio Dreifach mit keiner anderen Sendung als dem Treibsand. Die Sendung, wo du einfach wirklich mal kannst chillen.
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2: Ah, heute jetzt mega fest chillen.
0: Heute im Treibsand hörst du zwei Stimmen, mich, Luna und Flavia.
3: Oh.
0: Und bevor wir weiter in die Musik von «Across the Horizon» eintauchen, Flavia, wie fühlst du dich?
3: Also die Musik, die du mich schon so ein bisschen in fast eine Trance versetzen, was so schön ist. Darum liebe ich den Treibsand, weil die Musik ist nicht einfach nur, keine Ahnung, Ambient, sie ist einfach schön.
0: Yeah.
3: Wenn das Sinn macht.
0: Yeah.
3: Ich kann mich einfach wieder Musik anlassen und darum fühle ich mich entspannt, ruhig, glücklich.
0: Schön.
3: Und du?
0: Hey, ja, ich fühle mich heute auch irgendwie recht down to earth, muss ich sagen. Ich habe so heute wirklich so einen Tag gehabt, wo ich so das Gefühl hatte, ich habe mein Leben im Griff, Bro.
3: So geil.
0: Das ist umso schöner, dass ich heute den Treibsand mit dir moderieren
3: durfte.
0: Und ein bisschen über «Across Horizon» reden, weil «Across Horizon» ist nicht einfach ein Musikprojekt, wie man es sonst kennt. Es ist nämlich ein Kollaborationsprojekt von Tom Apps und dem Adam Downey und dem Bob Holmes ins Leben ist gerufen worden.
3: Es hat eine Plattform für Ambient-MusikerInnen sein, um sich miteinander über den Prozess, Auffassung und Erkenntnis von ihrer Musik auszutauschen und generell einfach auch, um ihnen Bühne zu bieten. Auf das Kollaborationslabel sind wir durch Ambient-Musikerin und Kuratorin von Cloud Collecting Marine Eyes gekommen.

Das ist der Track «Moonflower». Den hast du auch schon hier im Treibsand auf die Ohren bekommen. Nämlich im März. Dort ist da ein Finta-Special gelaufen, wo du dir gerne nach dieser Sendung heute auf dreifach.ch nachhören kannst. «Marine Eyes» hast du vorher mit dem Track «Around the Lake» gehört, wo sie im Austausch mit Lauren Helen Green und Jessica Roch vertreten ist. Wir hören als nächstes in zwei weitere Veröffentlichungen von «Across the Horizon» rein. Hier auf deinen Ohren hast du jetzt gerade Rachel Grimes mit dem Track «Waltz for Sarah».

0: Mountain Accent at Dusk. Hörst du da noch ganz, ganz leislich langsam ausklingen. Das ist ein Song von Birds of Passage und Yolanda Moll da im Treibsand. Es ist jetzt gerade 8:30 und wir lassen uns heute voll gehen im Treibsand mit Luna und mir, der Flavia. Luna, du hast uns noch ein bisschen mehr Musik mitgebracht, nämlich.
1: Yes, und zwar hast du vorher Yolanda Moletta gehört, wo du später noch viel mehr zu hören bekommst, bevor wir dir aber die Yolanda Moletta auf die Ohren geben, hören wir in Sound rein, der von einer wahren Ambient-Folk-Legende kommt.

Marissa Anderson ist seit den 90er Jahren schon in der Folk-/Ambient-Musikszene unterwegs und mischt in der Ambient-Szene die Männermusik mit ihren feinen Gitarrenklängen auf. Vorher haben wir unseren Kopf auch kurz ins Projekt Across the Horizon gesteckt, wo insgesamt 8 Kuratorinnen verschiedenste Ambient-Musikerinnen zusammenbringt. Marissa Anderson ist eine von denen. Sie fordert andere Musikerinnen wie auch sich selber im Musikmachen raus. Sie ist nämlich noch lange nicht pensioniert. In der Marissa Anderson, ihre letzte Solo-Release, ist nämlich knapp einen Monat her.

0: Am 22. Mai veröffentlicht sie ihr 5. Soloalbum «The Anthology of Un-American Folk Music». Woher ihre Inspiration für das Album gekommen ist und was es mit ihrem Weltbild zu tun hat, hörst du nach den nächsten paar Songs.
1: Wir tauchen ab in den Album-Opener von «The Anthology of Un-American Folk Music». Jetzt auf deinen Ohren «Quod Libet» von Marissa Anderson.

0: Du hast gerade Marissa Anderson gehört mit dem Track Pair of Duduk. Ein Track ab ihrem neuesten Album, The Anthology of an American. Du hörst dreifach. Jetzt gerade läuft die chilligste Sendung auf dem Sender, nämlich der Treibsand.
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0: Flavia, ich wollte dich fragen, wohin versetzt dich der Sound von der Marissa Anderson? Weißt du, jetzt im Kopf?
2: Ja, wohin versetzt mich die? Also, das Album heisst ja Un-American Folk Music. Und ich muss sagen, es tut mich irgendwie schon so. Ich kann es vielleicht irgendwie in ein entferntes Land reinziehen, irgendwo aufs Land auch.
0: Ja, so Country.
2: Voll. Ja. Und so ein Sonnenuntergang, irgendwie Wüste, Berge, so der Vibe.
0: Mega fest, mich auch. Mhm. Weißt du, was mir noch fehlt bei deiner Beschreibung? Ein Lagerfeuer.
2: Hey, das habe ich vorher auch gedacht. Ja, das Feuer ist schon rum. Mhm.
0: Gell, so ja. Irgendwie der Sound ist so mega umulmend und warm.
2: Ja.
0: Und es ist so... Wie so eine Badwanne irgendwie.
2: Voll. Eine Badwanne?
0: Ja, so eine warme Badwanne, die so fein schmeckt und du tust dich so einwohlen.
2: Ja, okay.
0: Du tust dich so zurück in die Gebärmutter versetzen.
2: Vielleicht kann man das ja machen nach dem Lagerfeuer, weil dann schmeckt man immer nach Feuer.
0: Ja. Aus dem Anfang des Zeugs.
2: Ja, Mann.
0: Wir lassen gerade in ein Album rein, wo ein bisschen weniger frisch aus dem Ofen ist. Es ist nämlich jetzt knapp einen Monat her, wo die Anthology of Un-American Folk Music ist rausgekommen. Also beim Titel kann man eben schon ein bisschen die Inspiration, die Marissa Anderson inspiriert hat, rausrätseln. Marissa Anderson ist eine Musikerin, die sich fest im Genre Folk-Ambient bewegt. Sie wird als eine der Folk-Ambient-Musik-Pionierin beschrieben, dass sie nur mit der Gitarre Klänge schafft, die dich in andere Dimensionen oder sogar andere Zeiten schickt.
2: Von diesen vergangenen Zeiten hat sich auch Marissa Anderson inspirieren lassen. Der Titel «The Anthology of Un-American Folk Music» ist eine Referenz zum 1952 veröffentlichten «Anthology of American Folk Music Sammlung», die vom Universalgelehrten Harry Smith ist zusammengestellt wurde. Es vereint seltene Folk, Gospel, Blues und Country-Aufnahmen. So ist amerikanische musikalische Erbe vielen MusikerInnen bewusst worden. Vielleicht sich dem angeschlossen unter anderem auch Bob Dylan. 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
0: 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Marissa Anderson hat sich vom Archiv von Bob Dylan inspirieren lassen. Nicht nur vom Archiv, von der Archivsammlung von Anthology of American Folk Music, auch vom Archiv von Bob Dylan selber. Es ist Sound, der bündelt und einem das Wurzeln schlagen ermöglicht. Also würde ich doch sagen, spüren wir doch einfach selber, wie unsere Wurzeln sich tief in Boden hineingraben und sich im Untergrund wachsen und weitergehen. Gerade mit dem nächsten Track von Marissa Anderson, da ist Robco.

0: Du hast den Track Whistle Song gerade gehört von Marissa Anderson. Wir haben gerade das ganze Album von ihr reingelassen. Und zwar ist das ihr letzte Album, das ist am 22. Mai veröffentlicht worden und heisst The Anthology of Un-American Folk Music, wo aus verschiedensten Sachen, verschiedensten Geschichten aus der Folkmusik inspiriert wurde. Mehr dazu findest du später auf unserem Blog, wenn du das jetzt eingeschaltet hast. Falls du dich fragst, über was reden wir? Du hörst den Treibsand. Die Sendung, die du einfach mal richtig kannst chillen.
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0: Ich, Luna und Flavia begleiten dich jetzt genau noch etwa 50 Minuten durch deinen Abend. Wir haben jetzt schon in das ganze Album reingelassen, in eine kleine EP. Und jetzt geht es aber weiter. Flavia, wie fühlst du dich bis jetzt?
2: Mit dem Gechillt. Sound?
0: Gechillt, gell? Es ist schon gute Musik, Medizin zum
2: so fest.
0: Chillen.
2: Wie fühlst du dich?
0: Hey, auch gut. Das klingt jetzt ein bisschen harsch. Ich freue mich, wenn es vorbei ist. Ich kann heimgeschlafen, weil die Musik sehr angenehm ist und auch so ein bisschen zum Müdwerden verleitet. Wir haben vorher, wie schon gesagt, das ganze Album von Marissa Anderson reingelassen. Sie ist eine Ikone, könnte man fast sagen, aus der Folk-Ambience-Szene. Von einer Ikone geht es jetzt aber eher zu einer Newcomerin aus Italien. Du hast heute auch schon einen Song von ihr auf die Ohren bekommen.

Yolanda Moletta ist eine italienische Ambient-Musikerin, die durch das Cloud Collecting ihre Musik macht. Das Cloud Collecting ist ein Projekt, wo Finta-MusikerInnen in der Ambient-Szene gefördert werden und entdeckt werden.

0: Das, was du hier im Hintergrund hörst, ist der Track «Moon and Mirrors», ein Track am neuen und vierten Album, wo «Ocean 9» heisst, in welchem sich alles so ein bisschen thematisch um Wasser, Fluss, Seewelten und, wie man im Namen schon ein bisschen rausgehört, Ozean dreht. Flavia, was ist dein Bezug zu Wasser?
1: Mein Bezug zu Wasser?
0: Das ist so.
1: Also ich tue wirklich, das ist jetzt no joke, ich liebe Wasser trinken. Also es gibt mir so viel. Wasser trinken ist für mich einfach so, das gibt mir mehr als ein süßes Getränk trinken. Ich fühle mich dann gesund und ich fühle mich energized und wenn ich es immer kann, ich nehme Kopfweh.
0: Wow, spürst du so krass, wenn du nicht genug trinkst?
1: Ja, instantly.
0: Wow.
1: Und sonst Wasser, also ich tue schon auch gerne schwimmen. Ja, was ist dein Bezug zu Wasser?
0: Ich glaube, wenn ich so ein bisschen tiefer reingehe, als jetzt, dass ich Wasser mega brauche, um zu leben, ist Wasser für mich, glaube ich, mega so auch mit Reflexion verbunden. Gerade so, ich weiß nicht, ich habe eine Mutter von einer Kollegin, hat mir mal so ein Sprichwort gesagt von «You need to see the glimpse of the day». So alle so ein Glimpse sind so die kleinen, schönen Sachen am Tag. Und etwas, was ich mega schön finde, ist halt, wenn so die Sonne so scheint, dass so das Wasser aussieht, als würde es einfach nur glitzern. Und man checkt gar nicht mehr an, es ist einfach Wasser, weil es einfach so magisch plötzlich aussieht. Und viel so einem die Schönheit der kleinen Sachen im Tag wieder zurück in den Kopf holt.
1: Ja, yeah, voll.
0: Wir machen jetzt aber gerade einen Köpfler ins Album Ocean 9, das Album von Yolanda Moletta, mit dem Track Sea Ceremony, der Opener-Track von dem ganzen Album. Ich und Flavia sind hier im Treibsand auch eine kleine Zeremonie am machen. Treibsand ist auch immer ein bisschen zeremonieartig, hätte ich gesagt. Für dich sind wir jetzt noch genau 50 Minuten hinter dem Mikrofon in der Treibsand-Zeremonie. Hier aber jetzt Sea Ceremony von Yolanda Moletta.

0: Nein, ja, de, hast du gerade gehört von der Yolanda Moletta, eine italienische Ambient-Musikerin, wo mir gerade das ganze Album von ihr reinlässt. Ocean 9 heisst das. In welcher Sendung du gerade steckst? Du steckst ganz, ganz tief drinnen im Treibsand.
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0: Flavia, wir sind jetzt 1,5 Stunden hier. Die chilligste Musik hören, die auch so auf dem Dreifach läuft. Wie fühlst du dich?
2: Gechillt, as I should. Also das ist auch das Ziel vom Treibsand, glaube, dass man chillen kann, dass man runterkommen kann, vor allem nach strengen ersten 2 Tagen in der Woche.
0: Oh mein Gott, die ersten 2 Tage. Ja, und das Wochenende.
2: Oder nach einem strengen Femstreik-Wochenende.
0: Ja.
2: We deserve this.
0: Ja, mega.
2: Fuck ja. Yeah. Wie fühlst du dich?
0: Ich fühle mich auch gut, auch gechillt. Auch wenn ich amigs gerne noch ein bisschen gechillter wäre.
2: Ja.
0: Ich weiß nicht, hast du das Issue amigs auch, dass du einfach so gern einfach mehr in deiner Ruhe wärst? Oder nicht?
2: Ich glaube, ich lebe einfach konstant in dem State, dass ich es gar nicht check.
0: Also, oh, wow! Also, du lebst in Ruhe oder
2: Im Longing nach Ruhe.
0: Longing, also welche Ruhe haben.
2: Ja, genau.
0: Okay.
2: Voll. Ich glaube, jetzt gerade vor allem im Moment ist so Workload schon Work-Life-Balance nicht so balanced. Darum ist die Ruhe gerade im Moment etwas, was ich sehr fest brauche. Darum ist der Trip auch so gerade willkommen bei meinem Körper.
0: Die
2: Ja.
0: Natur.
2: Ja, voll. Aber ich kenne das Gefühl, du meinst. Also, das ist eigentlich mega.
0: Wann hast du das Gefühl, wirst du so, wir haben es vorher so off-air kurz vor Alter gehabt. Wann hast du das Gefühl, wirst du so peak ruhige Flavia sein? Mit welchem Age?
2: Ich habe eben auch schon gehört, dass anscheinend, wenn ich mega, mega gestresst bin, dass ich dann mega Ruhe ausstrahle. Dass ich anscheinend nicht so gestresst bin, wie ich innerlich bin. Darum glaube ich, kann ich das gar nicht so gut sagen. Vielleicht würde ich auch mit 80 noch bei 50 Freiwilligenvereinen dabei sein und dann gleich meinen Kalender immer voll haben. Ich
0: Ja.
2: glaube so.
0: Vielleicht findest du auch genau in dem deine Ruhe,
2: Genau.
0: etwas zu tun haben.
2: Vielleicht ist das meine Ruhe, wenn ich etwas mache. Und du?
0: Hey, ich glaube, so meine Ruhe würde ich finden, wenn ich so halt literally, wie man es in einem Sprichwort kennt, aber mehr so. Hey, ich glaube, wenn ich settled bin, wenn ich so Sachen erreicht habe, die ich jetzt gerade mega crave und irgendwie auch so ein bisschen in gewisser Art und Weise bereue, dass ich es noch nicht kann. So. Und wenn ich dann. Also, man wird nie einfach können chillen im Leben. Aber ich habe so das Gefühl, ich kann mit mehr Chill durchs Leben gehen, wenn ich so einen gefestigteren Grundstein vom Leben
2: Ja,
0: habe.
2: das
0: So.
2: macht so viel Sinn, ja.
0: Und ich glaube, das Alter, wie du auch gesagt hast, ist mega schwierig, dem zu geben, weil man kann nicht sagen, mit 30
2: Mit 30 will
0: bin
2: ich
0: ich
2: Ruhe sein.
0: Bodget.
2: Ja, ich glaube eben, also. Ich glaube jetzt, wie bei mir ist jetzt gerade das nächste Jahr wie gefestigt, was ich mache. Und es gibt einfach schon wie so ein, okay, ich weiß jetzt, ich kann jetzt chillen, ich muss jetzt nicht noch etwas suchen.
0: Ja,
2: Mäßig.
0: mega.
2: Und ich glaube jetzt, du kommst gerade von einer Break zurück. Und ich habe das Gefühl, für dich haben sich vielleicht jetzt auch mega viele Sachen so ein bisschen geleitet. Und das kann einem schon eine innere Ruhe geben. Also, keine Ahnung, ich
0: Ja.
2: verstehe das wie auch so. Meine Mami hat, oh mein Gott, ich tue jetzt mega Lore droppen, aber für das ist der Trieb so noch da. Aber
0: Let's
2: meine Mami
0: go.
2: hat meine Schwester und mich allein erzogen. Und bei ihr sind wie immer so finanziell ist immer mega das Problem gewesen. Und das, ich glaube, als ich studiert habe, habe ich das finanziell den Druck schon auch wie gespürt. Weil du musst immer irgendwie wissen, wie lebe ich jetzt zu meinem nächsten Paycheck. So. Und ich muss sagen, meine Mami hat das wie auch mega gespürt, alleine mit 2 Kindern. So, du
0: Okay.
2: musst dir einfach dein Geld so fest einteilen. Und das kann einfach auch mega fest Unruhe geben. Ich glaube, so die. Das sind jetzt auch wieder mega crazy, aber die Sachen, die uns vom Kapitalismus aufgezwungen werden,
0: Ja.
2: geben einfach Stress, Alter.
0: Boah,
2: Ich finde es noch
0: ja.
2: so schlimm, dass ich sage, ja, weil mein nächstes Jahr ist jetzt gefixt, weil ich einen Job habe für ein Jahr.
0: Ja.
2: Das ist ja insane. What
0: For
2: do you
0: real.
2: mean? Ruhe sollte ja nicht ein Job sein. Also,
0: Ja.
2: das ist irgendwie ein bisschen crazy. Können wir im Kapitalismus jemals Ruhe haben?
0: Der Kapitalismus ist halt so die pure Unruhe und wir müssen nachher wie so
2: Fuck,
0: der
2: Mann.
0: Ruhepol sein.
2: Vielleicht ist der Treibsand die einzige Sendung oder die einzigen 2 Stunden in
0: Oh
2: der
0: mein
2: Woche,
0: Gott.
2: wo wir können vom Kapitalismus
0: Oh,
2: rauskommen
0: Schnufe.
2: und können chillen. Ja, anyways, das war der Lore Drop. Ich hoffe, unser schneller Kapitalismus-Rant.
0: Ja, und von Kapitalismus gehen wir jetzt ein etwas Mystischerem. Und zwar zu Musik, wo Moon and Mirrors heisst, der nächste Track von Yolanda Moleta auf deinen Ohren.

Yolanda Moletta mit dem letzten Track ab ihrem Album Ocean 9. Coda war der Track. Es ist jetzt mittlerweile schon 10 Uhr. Du hast jetzt über die letzten 2 Stunden atmosphärisch, ambient, volkige Musik auf die Ohren bekommen und unsere 2 Stimmen gehört. Mich, Luna.

0: Und?
1: Flavia.
0: Und weil jetzt aber auch schon 10 ist, aber schon müde sind, schon durch die angenehme, abendbringende Musik.
1: Mhm. Du hast Yolanda Moleta gehört, das letzte Album. Oh mein Gott. Wir wissen beide nicht genau, wie man es ausspricht. Ocean 9.
0: Shine.
1: Oh Shine.
0: Das ist, glaube ich,
1: The Vibe
0: und Abschlussmessage. Ich habe gerade das Mikrofon abgeschlagen.
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